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1: Ich bin David Riemer. Mit der enormen Hitze nimmt auch die Waldbrandgefahr in Deutschland weiter zu. Der Deutsche Wetterdienst erwartet für heute in mehreren Regionen die höchste Warnstufe. Besonders betroffen sind der Südwesten und Teile Berlins.
2: Nach der aktuellen Prognose gilt die höchste Waldbrandgefahrenstufe 5 vor allem entlang der Grenze zu Frankreich, im Süden Baden-Württembergs und für den Berliner Nordosten. In vielen weiteren Regionen, darunter großen Teilen Baden-Württembergs sowie Gebieten in Rheinland-Pfalz, Hessen, Bayern und Brandenburg, wird die zweithöchste Warnstufe erreicht. Der Deutsche Wetterdienst rät deshalb zu besonderer Vorsicht. Offenes Feuer und Rauchen im Wald sollten unbedingt vermieden werden. Thomas Pleskin, Nachrichtenredaktion.
1: Die Hausärzte prognostizieren deutliche Einschnitte in der Versorgung durch das Sparpaket für die gesetzliche Krankenversicherung. Wir werden jetzt massive Kürzungsprogramme in den Praxen fahren, das sagte der Vorsitzende des Hausärztinnen- und Hausärzteverbands Blumenthal-Bayer im Deutschlandfunk.
3: Die Patienten werden immer älter und dadurch auch immer mehr. Auch die Kosten für Personal und Mieten steigen immer weiter, so der Chef des Hausärzteverbandes Blumenthal-Bayer. Das sei für die Praxen nicht mehr zu schaffen. Auch gäbe es genug Hausärzte, die mit 63 Jahren sagten, wenn das kommt, da habe ich die Schnauze voll. Der Verbandschef sieht mit dem Sparpaket die einzelnen Bereiche unterschiedlich stark belastet. Besonders seien der ambulante Bereich betroffen, aber auch Kliniken. Nicht genug werde bei der Pharmabranche und den Krankenkassen gekürzt. Uli Reitinger, Nachrichtenredaktion.
1: In einer Umfrage zur politischen Stimmungslage in Deutschland hat die Union den Rückstand auf die AfD etwas verringert. Nach dem Sonntagstrend für die Bild am Sonntag würden bei einer Bundestagswahl aktuell 22% der Befragten die Union wählen, 1 Prozentpunkt mehr als vor einer Woche. Die AfD verliert dagegen 1 Prozentpunkt, liegt aber mit 28% weiter vorn. SPD und Grüne kommen jeweils auf 12, die Linke auf 11%. Die Bahnstrecke zwischen Düsseldorf und Köln ist nach einem mutmaßlichen Brandanschlag wieder frei. Seit Freitag war die Strecke gesperrt, weil durch das Feuer Signalkabel beschädigt wurden. Es gab Ausfälle und Verspätungen auch im Fernverkehr. Im Internet ist nun ein Bekennerschreiben aufgetaucht, in dem von Brandsätzen in einem Kabelschacht die Rede ist. Auch Polizei und Staatsanwaltschaft gehen davon aus, dass der Brand gelegt wurde.
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4: Auf der A671 Richtung Mainz liegt zwischen Mainz-Kastell und Hochheim-Nord ein totes Tier auf der Fahrbahn. Fahrt dort bitte vorsichtig. Gute Fahrt.
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4: In Baunatal haben wir aktuell 17 Grad, in Bad Marienberg sind es 18 und auch in Gießen werden 17 Grad gemessen. In der Nacht sinkt das Thermometer auf milde 18 Grad. So wird das Wetter morgen. Ein Tag mit teils bewölktem Himmel und sonnigen Abschnitten. Bei anfangs 18 Grad, im Laufe des Tages steigt das Thermometer auf hochsommerliche 32 Grad an.

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1: Ich bin David Riemer. Mit der enormen Hitze nimmt auch die Waldbrandgefahr in Deutschland weiter zu. Der Deutsche Wetterdienst erwartet für heute in mehreren Regionen die höchste Warnstufe. Besonders betroffen sind der Südwesten und Teile Berlins.
2: Nach der aktuellen Prognose gilt die höchste Waldbrandgefahrenstufe 5 vor allem entlang der Grenze zu Frankreich, im Süden Baden-Württembergs und für den Berliner Nordosten. In vielen weiteren Regionen, darunter großen Teilen Baden-Württembergs sowie Gebieten in Rheinland-Pfalz, Hessen, Bayern und Brandenburg, wird die zweithöchste Warnstufe erreicht. Der Deutsche Wetterdienst rät deshalb zu besonderer Vorsicht. Offenes Feuer und Rauchen im Wald sollten unbedingt vermieden werden. Thomas Pleskin, Nachrichtenredaktion.
1: Die Hausärzte prognostizieren deutliche Einschnitte in der Versorgung durch das Sparpaket für die gesetzliche Krankenversicherung. Wir werden jetzt massive Kürzungsprogramme in den Praxen fahren, das sagte der Vorsitzende des Hausärztinnen- und Hausärzteverbands Blumenthal-Bayer im Deutschlandfunk.
3: Die Patienten werden immer älter und dadurch auch immer mehr. Auch die Kosten für Personal und Mieten steigen immer weiter, so der Chef des Hausärzteverbandes Blumenthal-Bayer. Das sei für die Praxen nicht mehr zu schaffen. Auch gäbe es genug Hausärzte, die mit 63 Jahren sagten, wenn das kommt, da habe ich die Schnauze voll. Der Verbandschef sieht mit dem Sparpaket die einzelnen Bereiche unterschiedlich stark belastet. Besonders seien der ambulante Bereich betroffen, aber auch Kliniken. Nicht genug werde bei der Pharmabranche und den Krankenkassen gekürzt. Uli Reitinger, Nachrichtenredaktion.
1: In einer Umfrage zur politischen Stimmungslage in Deutschland hat die Union den Rückstand auf die AfD etwas verringert. Nach dem Sonntagstrend für die Bild am Sonntag würden bei einer Bundestagswahl aktuell 22% der Befragten die Union wählen, 1 Prozentpunkt mehr als vor einer Woche. Die AfD verliert dagegen 1 Prozentpunkt, liegt aber mit 28% weiter vorn. SPD und Grüne kommen jeweils auf 12, die Linke auf 11%. Die Bahnstrecke zwischen Düsseldorf und Köln ist nach einem mutmaßlichen Brandanschlag wieder frei. Seit Freitag war die Strecke gesperrt, weil durch das Feuer Signalkabel beschädigt wurden. Es gab Ausfälle und Verspätungen auch im Fernverkehr. Im Internet ist nun ein Bekennerschreiben aufgetaucht, in dem von Brandsätzen in einem Kabelschacht die Rede ist. Auch Polizei und Staatsanwaltschaft gehen davon aus, dass der Brand gelegt wurde.
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4: Auf der A3 Richtung Würzburg ist die Fahrbahn zwischen Frankfurt Süd und Offenbach vorübergehend vollgesperrt. Grund sind Bergungsarbeiten nach einem Unfall. Es gibt 1 Kilometer Stau. Gute Fahrt.
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4: In Korbach zeigt das Thermometer derzeit 16 Grad. In Trendelburg und Bad Hersfeld ist es etwas milder mit jeweils 17 Grad. In der Nacht sinkt das Thermometer auf milde 18 Grad. So wird das Wetter morgen. Ein Tag mit teils bewölktem Himmel und sonnigen Abschnitten. Bei anfangs 18 Grad, im Laufe des Tages steigt das Thermometer auf hochsommerliche 32 Grad an.

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1: Ich bin David Riemer. Das US-Militär hat nach eigenen Angaben in der Nacht erneut Ziele im Iran angegriffen. Laut dem US-Regionalkommando war die Attacke eine Reaktion auf einen Angriff der iranischen Revolutionsgarden auf ein Containerschiff in der Straße von Hormuz. Ein Besatzungsmitglied wird vermisst, das Schiff ist schwer beschädigt. Die Revolutionsgarden sprechen dagegen von Warnschüssen und kündigten an, die Straße von Hormuz bis auf Weiteres geschlossen zu halten. Die Union hat in einer neuen Umfrage leicht zugelegt, die AfD liegt aber weiter klar vorn. Das geht aus dem aktuellen Sonntagstrend des Instituts INSA für die Bild am Sonntag hervor.
2: Die Union verbessert sich im Vergleich zur Vorwoche um einen Prozentpunkt auf 22%. Die AfD verliert zwar einen Punkt, erreicht mit 28% aber weiterhin den höchsten Wert. Dahinter liegen SPD und Grüne mit jeweils 12% gleich auf. Die Linke legt einen Punkt auf 11% zu und rückt damit an die beiden Parteien heran. FDP und BSW kämen unverändert auf jeweils 4% und würden den Einzug in den Bundestag erneut verpassen. Thomas Bleskin, Nachrichtenredaktion.
1: Nach langem Ringen sind Milliardeneinsparungen besiegelt, die zu stabilen Krankenkassenbeiträgen führen sollen. Die Kommunen beklagen absehbare Konsequenzen, vor allem für Krankenhäuser.
3: Den Krankenhäusern drohen durch das Sparpaket zusätzliche Belastungen. Obwohl insbesondere die Landkreise und Städte schon heute Milliarden aufbringen müssten, um ihre Kliniken noch vor der Insolvenz zu bewahren. Das sagte der Präsident des Deutschen Landkreistags, Achim Brütel, den Zeitungen der Funke Mediengruppe. Der Bund kam den Ländern zuletzt noch mit finanziellen Zugeständnissen entgegen, mit rund 550 Millionen Euro für die Krankenhäuser. Wer das am Ende bezahlen soll, ist noch unklar. Aber erstmal sollen die Krankenkassenbeiträge durch die Sparmaßnahmen stabil bleiben. Tine Klimach, Nachrichtenredaktion.
1: Norwegen mit Superstar Erling Haaland hat die Sensation verpasst und ist bei der Fußball-WM ausgeschieden. Die Skandinavier gingen im Viertelfinale gegen England zwar in Führung, die Engländer drehten aber das Spiel durch einen Doppelpack von Jude Bellingham. Am Ende stand es 2:1 nach Verlängerung für das Team von Trainer Thomas Tuchel. Im Halbfinale geht's für die Engländer nun gegen Argentinien oder die Schweiz.
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4: Auf der A3 Richtung Würzburg ist die Fahrbahn zwischen Frankfurt Süd und Offenbach nach einem Unfall gesperrt. Die Bergungsarbeiten laufen. Es gibt 2 Kilometer Stau mit mindestens 48 Minuten Zeitverlust. Gute Fahrt.
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4: In Trendelburg sind es aktuell 16 Grad, in Korbach haben wir 15 und in Bad Hersfeld ebenfalls 16 Grad. In der Nacht sinkt das Thermometer auf milde 18 Grad. So wird das Wetter morgen. Ein Tag mit teils bewölktem Himmel und sonnigen Abschnitten. Bei anfangs 18 Grad, im Laufe des Tages steigt das Thermometer auf hochsommerliche 32 Grad an.

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1: Ich bin David Riemer. Das US-Militär hat nach eigenen Angaben in der Nacht erneut Ziele im Iran angegriffen. Laut dem US-Regionalkommando war die Attacke eine Reaktion auf einen Angriff der iranischen Revolutionsgarden auf ein Containerschiff in der Straße von Hormuz. Die Revolutionsgarden sprechen dagegen von Warnschüssen und kündigten an, die Straße von Hormuz bis auf Weiteres geschlossen zu halten. Die Hausärzte prognostizieren deutliche Einschnitte in der Versorgung durch das Sparpaket für die gesetzliche Krankenversicherung. Wir werden jetzt massive Kürzungsprogramme in den Praxen fahren, das sagte der Vorsitzende des Hausärzteverbands Blumenthal Bayer im Deutschlandfunk.
2: Die Patienten werden immer älter und dadurch auch immer mehr. Auch die Kosten für Personal und Mieten steigen immer weiter, so der Chef des Hausärzteverbandes Blumenthal Bayer. Das sei für die Praxen nicht mehr zu schaffen. Auch gäbe es genug Hausärzte, die mit 63 Jahren sagten, wenn das kommt, da habe ich die Schnauze voll. Der Verbandschef sieht mit dem Sparpaket die einzelnen Bereiche unterschiedlich stark belastet. Besonders seien der ambulante Bereich betroffen, aber auch Kliniken. Nicht genug werde bei der Pharmabranche und den Krankenkassen gekürzt. Uli Reitinger, Nachrichtenredaktion.
1: Noch 2 Siege bis zum großen Titeltraum. Dank Jude Bellingham steht England im Halbfinale der Fußball-WM und kann weiter auf den zweiten Erfolg nach 1966 hoffen. Durch den Doppelpack des Ex-Dortmunders besiegte das Team von Trainer Thomas Tuchel Norwegen mit 2:1 nach Verlängerung. Im Halbfinale trifft England auf Argentinien oder die Schweiz. Und der Deutsche Fußballbund und Jürgen Klopp haben einen großen Schritt aufeinander zugemacht. Nach einem Treffen in New York sehen beide Seiten gute Chancen auf eine Einigung.
3: Nach Angaben des DFB wurden bei dem mehrstündigen Gespräch die wesentlichen Eckpunkte eines möglichen Vertrags abgestimmt. Die Verhandlungen sollen in der kommenden Woche fortgesetzt werden. Nach der Mitteilung sind beide Seiten zuversichtlich. Klopp gilt als Wunschkandidat für die Nachfolge von Julian Nagelsmann nach dem frühen WM-Aus der Nationalmannschaft. Bevor der 59-jährige Bundestrainer werden kann, muss allerdings noch sein bis 2029 laufender Vertrag mit Red Bull aufgelöst werden. Jan-Henner Reitze, Sportredaktion.
1: Noch offen ist allerdings eine Einigung mit Klopps Arbeitgeber Red Bull.
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4: Auf der A3 Richtung Würzburg ist die Fahrbahn zwischen Frankfurt Süd und Offenbach nach einem Unfall gesperrt. Die Bergungsarbeiten laufen, es gibt 2 Kilometer Stau mit mindestens 48 Minuten Zeitverlust. Gute Fahrt.
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4: In Rennerod zeigt das Thermometer 15 Grad, Trendelburg meldet 16 und in Wetzlar sind es 17 Grad. Und so wird das Wetter heute. Es erwartet euch ein Tag mit Sonne und einigen Wolken, das Ganze bei sommerlichen 32 Grad.

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6: 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Und jetzt gibt es bei uns die Top 5 Fakten rund um Country-Musik, die man selbst im Country-Mekka Nashville nicht kennt.
7: Fakt 5.
6: Country-Musik hat maßgeblich zur Popularität der Jukebox beigetragen, besonders in den Honky-Tonks und Bars der 40er und 50er Jahre.
7: Fakt 4.
6: Einer der legendärsten Country-Auftritte war Johnny Cashs Konzert im Folsom Prison 1968 vor Hunderten von Gefängnisinsassen.
7: Fakt 3.
6: Zu den ersten Country-Musikern und Gruppen gehörten The Carter Family und Jimmy Rogers, der als Vater der Country-Musik gilt.
7: Fakt 2.
6: Im Jahr 2012 spendete Taylor Swift $4 Millionen für das Taylor Swift Education Center in der Country Music Hall of Fame.
7: Fakt 1.
6: Der Begriff Country and Western Music wurde 1949 von der Plattenindustrie eingeführt, um den abwertenden Begriff Hillbilly-Musik zu ersetzen.
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8: Auf der A3 Richtung Würzburg ist die Fahrbahn zwischen Frankfurt Süd und Offenbach nach einem Unfall gesperrt. Die Bergungsarbeiten laufen, es gibt 2 Kilometer Stau mit mindestens 48 Minuten Zeitverlust. Gute Fahrt.
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8: In Baunatal zeigt das Thermometer derzeit 15 Grad. In Bad Marienberg und Kassel haben wir jeweils 16 Grad. Und so wird das Wetter heute. Es erwartet euch ein Tag mit Sonne und einigen Wolken. Das Ganze bei sommerlichen 32 Grad.

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2: Ich bin Uli Reitinger. Das US-Militär hat nach eigenen Angaben in der Nacht erneut Ziele im Iran angegriffen. Laut dem US-Regionalkommando war die Attacke eine Reaktion auf einen Angriff der iranischen Revolutionsgarden auf ein Containerschiff in der Straße von Hormuz.
3: Ein Besatzungsmitglied wird vermisst, das Schiff ist wegen eines Feuers und schwerer Schäden nicht mehr fahrbereit. Der Iran erklärte dagegen, Warnschüsse auf ein Schiff abgegeben zu haben, das die maritime Sicherheit gefährdet habe. Die Revolutionsgarden kündigten an, die Straße von Hormuz bis auf Weiteres zu schließen und mit weiteren Attacken zu reagieren, falls die USA erneut angreifen. Nach Angaben des Regionalkommandos ist es bereits die dritte Angriffswelle der USA gegen den Iran in dieser Woche. Eine Entspannung der Lage ist damit vorerst nicht in Sicht. David Riemer, Nachrichtenredaktion.
2: Im vergangenen Monat mit seiner extremen Hitzewelle sind bundesweit so viele Menschen ertrunken wie seit mehr als 20 Jahren in keinem Juni. Nach Angaben der Deutschen Lebensrettungsgesellschaft starben mindestens 99 Menschen. Besonders betroffen waren Männer und junge Menschen. Die Deutsche Lebensrettungsgesellschaft ruft dazu auf, Gefahren am Wasser nicht zu unterschätzen und riskante Aktionen zu vermeiden. Die Union hat in einer neuen Umfrage leicht zugelegt. Die AfD liegt aber weiter klar vorn. Das geht aus dem aktuellen Sonntagstrend des Instituts INSA für die Bild am Sonntag hervor.
4: Die Union verbessert sich im Vergleich zur Vorwoche um einen Prozentpunkt auf 22%. Die AfD verliert zwar einen Punkt, erreicht mit 28% aber weiterhin den höchsten Wert. Dahinter liegen SPD und Grüne mit jeweils 12% gleich auf. Die Linke legt einen Punkt auf 11% zu und rückt damit an die beiden Parteien heran. FDP und BSW kämen unverändert auf jeweils 4% und würden den Einzug in den Bundestag erneut verpassen. Thomas Bleski, Nachrichtenredaktion.
2: Zum Sport. Dank Jude Bellingham steht England im Halbfinale der Fußball-WM und kann weiter auf den zweiten Erfolg nach 1966 hoffen. Durch die Tore des Ex-Dortmunders besiegte das Team von Trainer Thomas Tuchel Norwegen mit 2:1 nach Verlängerung. Norwegen war in der 36. Minute durch Schjelderup mit 1:0 in Führung gegangen, aber Bellingham drehte das Spiel. Im Halbfinale trifft England auf Argentinien, das sich gegen die Schweiz durchsetzen konnte.
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5: Auf der A3 Richtung Würzburg ist die Fahrbahn zwischen Frankfurt Süd und Offenbach nach einem Unfall gesperrt. Die Bergungsarbeiten laufen. Es gibt 2 Kilometer Stau mit mindestens 48 Minuten Zeitverlust. Gute Fahrt.
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5: Bei euch in Trendelburg sind es aktuell 16 Grad, in Wetzlar messen wir 17 und in Kassel ebenfalls 16 Grad. Und so wird das Wetter heute. Es erwartet euch ein Tag mit Sonne und einigen Wolken, das Ganze bei sommerlichen 32 Grad.

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8: Hey, we're Dan and Shay.
9: And this is Save Me the Trouble.
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11: We're so proud of
12: Wir sind so stolz auf diesen Song, einer unserer absoluten Favoriten. Jedes Mal, wenn ich ihn höre, denke ich, Shay Mooney ist einfach der beste Sänger überhaupt. Er hat sich hier wirklich die Seele aus dem Leib gesungen. Schon als wir den Song geschrieben haben, hatten wir diese Vision, ihn live zu performen. Und wir glauben, das wird einer dieser Songs, den jeder mitsingt. Er setzt den Ton für unser neues Album und wir hoffen, dass er euch genauso gefällt wie uns.
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13: Auf der A3 Richtung Würzburg ist die Fahrbahn zwischen Frankfurt Süd und Offenbach nach einem Unfall gesperrt. Die Bergungsarbeiten laufen. Es gibt 2 Kilometer Stau mit mindestens 48 Minuten Zeitverlust. Gute Fahrt.
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13: In Bad Marienberg zeigt das Thermometer 14 Grad. Butzbach meldet 15 Grad und in Kassel sind es 16 Grad. Und so wird das Wetter heute. Es erwartet euch ein Tag mit Sonne und einigen Wolken, das Ganze bei sommerlichen 32 Grad.

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1: Ich bin Uli Reitinger. Nach nächtlichen Angriffen des US-Militärs gegen den Iran herrscht in mehreren mit den USA verbündeten Golfstaaten Alarm. In Bahrain ertönten in den frühen Morgenstunden die Warnsirenen. Die Bewohner wurden aufgerufen, einen sicheren Ort aufzusuchen. Die Vereinigten Arabischen Emirate gerieten unter Beschuss. Dort wurden Angriffe mit Raketen und Drohnen abgewehrt, teilte das Verteidigungsministerium mit. In Katar werden die Einwohner aufgefordert, zu Hause zu bleiben und sich von den Fenstern fernzuhalten. Seit 2003 sind in einem Juni noch nie so viele Menschen beim Baden ums Leben gekommen wie in diesem Jahr. Das geht aus aktuellen Zahlen der DLRG hervor. Bundesweit starben mindestens 99 Menschen.
2: 90% der Badetoten im Juni waren Männer, die meisten davon nicht älter als 30 Jahre. Laut DLRG überschätzen junge Männer oft ihre eigenen Fähigkeiten und bringen sich selbst in Gefahr. Häufig sind es unerwartete Strömungen, Temperaturunterschiede, schlechte Schwimmfähigkeiten und Sprünge in zu flache Gewässer, die zum Ertrinken führen. Die DLRG rät deshalb dringend, im besten Fall nicht allein schwimmen gehen, beim Baden auf Alkohol und andere Drogen verzichten und bitte nur bewachte Badestellen nutzen. Jonas Mikolajczak, Nachrichtenredaktion.
1: Ein Tempolimit von 130 auf deutschen Autobahnen könnte jedes Jahr 70 bis 90 Menschenleben retten. Zu diesem Ergebnis kommt eine neue Studie der Björn Steiger Stiftung. Demnach würde die Zahl der tödlichen Unfälle auf Autobahnen um bis zu 30% sinken.
3: Weniger Tempo, weniger schwere Unfälle. Genau das ist das Ergebnis dieser Studie. Sollte wirklich ein Tempolimit eingeführt werden, glauben die Forscher nicht, dass Autofahrer deshalb verstärkt auf Landstraßen ausweichen oder häufig im Stau stehen. Im Gegenteil, weil es seltener schwere Unfälle gäbe, könnten Sperrungen und Umleitungen sogar abnehmen. Über ein generelles Tempolimit wird hier in Deutschland schon seit Jahren sehr emotional diskutiert. Das Bundesverkehrsministerium lehnt es allerdings weiter ab. Zoe Tassovali, Nachrichtenredaktion.
1: Zum Sport. Bei der Fußball-Weltmeisterschaft steht jetzt auch das zweite Halbfinale fest. England trifft am Mittwoch auf Titelverteidiger Argentinien. Die Engländer hatten sich durch zwei Tore von Jude Bellingham mit 2:1 nach Verlängerung gegen Norwegen durchgesetzt. Auch das Spiel Argentinien gegen die Schweiz ging mit 1:1 in die Verlängerung. Julian Alvarez und Lautaro Martinez entschieden mit ihren späten Treffern die Partie. Endstand 3:1 für den amtierenden Weltmeister.
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4: Auf der A3 Richtung Würzburg ist die Fahrbahn zwischen Frankfurt Süd und Offenbach nach einem Unfall gesperrt. Die Bergungsarbeiten laufen. Es gibt 2 Kilometer Stau mit mindestens 48 Minuten Zeitverlust. Gute Fahrt.
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4: In Winterberg und Bad Marienberg messen wir jeweils 14 Grad. In Schlüchtern ist es etwas milder mit 17 Grad. Und so wird das Wetter heute. Es erwartet euch ein Tag mit Sonne und einigen Wolken. Das Ganze bei sommerlichen 32 Grad.

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8: Gemeinsam schauen wir jetzt auf die Top 3 Country-Songs aus dem Jahr 1993.
0: Platz 3.
8: George Strait, Easy Come, Easy Go.
9: So long, vaya con Dios de la.
0: Platz 2.
8: John Michael Montgomery, I Love the Way You Love Me.
0: Platz 1.
8: Kaum ein Songname ist als Radiomoderator schwerer auszusprechen. Alan Jackson mit Chattahoochee.

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1: Auf der A3 Richtung Würzburg ist die Fahrbahn zwischen Frankfurt Süd und Offenbach nach einem Unfall gesperrt. Die Bergungsarbeiten laufen, es gibt 2 Kilometer Stau mit mindestens 48 Minuten Zeitverlust. Gute Fahrt.
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1: In Schlüchtern zeigt das Thermometer aktuell 17 Grad. In Siegen haben wir 16 Grad und auch in Göttingen werden 17 Grad gemessen. Und so wird das Wetter heute. Es erwartet euch ein Tag mit Sonne und einigen Wolken, das Ganze bei sommerlichen 32 Grad.

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1: Ich bin Uli Reitinger. Das US-Militär hat seine jüngste Angriffswelle gegen den Iran beendet. Die Attacke sei ein Vergeltungsschlag für den Angriff auf ein weiteres Handelsschiff in der Straße von Hormuz gewesen, teilte das US-Regionalkommando mit. Die US-Streitkräfte griffen demnach rund 140 iranische Militärziele an, Raketen- und Drohnenstellungen, Marineeinrichtungen, Munitionslager, Kommunikationsnetze und Küstenüberwachungsstandorte. Der Iran wiederum griff US-Militärbasen in mit den USA verbündeten Golfstaaten und in Jordanien an. Die Waldbrandgefahr in Deutschland nimmt weiter zu. Der Deutsche Wetterdienst erwartet für heute in mehreren Regionen die höchste Warnstufe. Besonders betroffen sind der Südwesten und Teile Berlins.
2: Nach der aktuellen Prognose gilt die höchste Waldbrandgefahrenstufe 5 vor allem entlang der Grenze zu Frankreich, im Süden Baden-Württembergs und für den Berliner Nordosten. In vielen weiteren Regionen, darunter großen Teilen Baden-Württembergs sowie Gebieten in Rheinland-Pfalz, Hessen, Bayern und Brandenburg, wird die zweithöchste Warnstufe erreicht. Der Deutsche Wetterdienst rät deshalb zu besonderer Vorsicht. Offenes Feuer und Rauchen im Wald sollten unbedingt vermieden werden. Thomas Pleskin, Nachrichtenredaktion.
1: Deutschland erlebt die nächste Hitzewelle. Bei der ersten im Juni sind mindestens 99 Menschen beim Baden ertrunken. Das meldet die Deutsche Lebensrettungsgesellschaft. Frage an den Kollegen Jonas Mikolajczak. Auf welche Regeln muss ich achten am Badesee und im Freibad?
3: Gerade wenn es heiß ist, muss man aufpassen, also auf gar keinen Fall überhitzt ins Wasser springen, sondern sich vorher schrittweise abkühlen, also zum Beispiel einfach die Arme vorher ins Wasser halten. Man sollte zudem auch nur dort baden, wo es erlaubt oder bewacht ist. Abseits kann es nämlich oft plötzliche und lebensgefährliche Strömungen und Temperaturunterschiede geben. Die DLRG appelliert außerdem vor allem an Jungs und Männer, sie sollen ihre Fähigkeiten realistisch einschätzen und auf riskante Aktionen verzichten. Auch Alkohol und andere Drogen, die sollten beim Badespaß vollkommen weggelassen werden.
1: Jonas Mikolajczak, vielen Dank. Zum Sport. Bei der Fußball-WM ist das Halbfinale komplett. Am Dienstag trifft Frankreich auf Spanien und am Mittwoch bekommt es England mit Argentinien zu tun. Die Engländer setzten sich gegen Norwegen durch einen Doppelpack von Jude Bellingham mit 2:1 nach Verlängerung durch. Titelverteidiger Argentinien gewann gegen die Schweiz mit 3:1 nach Verlängerung. Messi blieb diesmal ohne Tor.
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4: Auf der A3 Richtung Würzburg ist die Fahrbahn zwischen Frankfurt Süd und Offenbach nach einem Unfall gesperrt. Die Bergungsarbeiten laufen. Es gibt 2 Kilometer Stau mit mindestens 48 Minuten Zeitverlust. Gute Fahrt.
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4: In Winterberg zeigt das Thermometer derzeit 16 Grad. Wärmer ist es in Butzbach mit 20 Grad. In Eisenach haben wir aktuell 19 Grad. Und so wird das Wetter heute. Es erwartet euch ein Tag mit teils bewölkt und sonnigen Abschnitten. Das Ganze bei sommerlichen 31 Grad.
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5: Auf diesen Sonntag. Ich bin Felicia Fritsch und nehme euch heute mal wieder mit durch die Country-Welt an diesem Morgen. Kurz nach 8 ist es jetzt. Macht's euch mal bequem. Heute können wir mal die Woche Revue passieren lassen und nebenbei ein bisschen Musik hören. Wie wäre es mit New Country? Oder doch lieber die Legends, also Johnny Cash, Dolly Parton und Kris Kristofferson? Ja, kein Problem, ihr kriegt hier beides.

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Sonntag heißt Country hören, so wie eigentlich jeden Tag. Aber heute wollen wir mal genau hinhören, warum ein Song so nach Country klingt. Ich frage euch ja ab und zu, was genau das Besondere an der Country-Musik für euch ist. Und oft sagt ihr mir dann, das ist einfach das Feeling, das ist der typische Sound. Das könnte vor allem von der Pedal-Steel-Gitarre kommen. Die bringt nämlich auf diesen sehnsüchtigen Ton rein.

0: ein Lied. Ja, und dann natürlich Harmonien, Akkorde, Rhythmus, das geht alles schon in die richtige Richtung. Aber ich glaube, so ein klares Rezept gibt's nicht. Es kommt ja auch einfach viel auf das Gefühl an.
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9: Country-Musik und Live-Auftritte, das ist eine Kombi, die seit Jahrzehnten die Herzen der Fans höher schlagen lässt. Und wer denkt da nicht an die legendäre Nacht im Jahr 1968?
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9: Ich spreche natürlich von Johnny Cash' ikonischen Konzert im Folsom State Prison. Mit Hello, I'm Johnny Cash begrüßte der Man in Black damals das Publikum, eine Gruppe von Insassen und lieferte eine unvergessliche Performance ab. Springen wir ein bisschen weiter in eine Zeit, als Garth Brooks begann, die Country-Musikszene zu revolutionieren.
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9: Sein Konzert im Central Park in New York City im Jahr 1997 ist bis heute natürlich legendär. Vor mehr als, ja, ihr habt richtig gehört, 980.000 Menschen legte Garth eine Show hin, die bis heute neue Maßstäbe setzte. Aber wir dürfen natürlich auch die jüngere Generation nicht vergessen und da kommt man natürlich aktuell nicht an Taylor Swift vorbei.

0: verursachte Erdbeben, glitzernde Kostüme und volle Städte. Die sogenannten Swifties folgen ihrem großen Idol überall hin und lösen während ihrer Live-Shows nicht zu vergleichende Hypewellen aus. Aber egal in welcher Größenordnung, sind wir mal ganz ehrlich, Country und Live-Musik, das passt einfach zusammen.
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2: Auf der A3 Richtung Würzburg ist die Fahrbahn zwischen Frankfurt Süd und Offenbach nach einem Unfall gesperrt. Die Bergungsarbeiten laufen, es gibt 2 Kilometer Stau mit mindestens 48 Minuten Zeitverlust. Gute Fahrt.
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2: In Fulda zeigt das Thermometer 20 Grad. Genauso in Bad Marienberg. In Baunatal sind es 19 Grad. Und so wird das Wetter heute. Es erwartet euch ein Tag mit teils bewölkt und sonnigen Abschnitten. Das Ganze bei sommerlichen 31 Grad.
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3: Moin Moin, ich bin's, Felicia Fritsch. Sonntag ist ja für viele der Reset-Tag. Aber wie ladet ihr denn eure Batterien auf? Ja, manch einer, der braucht frische Luft. Andere freuen sich schon die ganze Woche auf dem Serienmarathon. Wieder andere hängen mit Familie und Freunden ab. Aber auch einfach mal allein sein tut auch gut. Macht's euch schön heute. Hier gibt's wieder viel gute Laune und positive Vibes mit New Country Musik, aber auch den Legenden wie Dolly Parton und Johnny Cash.
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0: dazu die großen Legenden. 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

0: Hallo.
1: Hi, hier ist wieder Feli von The Wolf. Ist der Oliver?
0: Ja, richtig.
1: Ja, ich hatte dich ja gestern angerufen, da warst du aber beim Zahnarzt.
0: Ganz genau. Jetzt passt es ganz gut. Richtung Mittagspause ist immer ganz gut.
1: Ach, super. Ja, ich habe da eine ganz wichtige Frage an dich. Und zwar stell dir vor, jemand hört noch kein Country. Was machst du? Was sagst du der Person? Gibst du ihr einen Song? Was ist so dein Argument für die Country-Musik?
0: Ich muss die Leute gar nicht überzeugen. Wenn die einen Abend mit dabei sind oder einfach mit dir einen schönen, ausgelassenen Feier haben und das im Hintergrund läuft, und auf einmal alle merken oder am nächsten Tag anmerken, er war richtig coole Stimmung, hat richtig Spaß gemacht, tolle Unterhaltung gehabt und auch so die Musik im Hintergrund hat nicht jetzt irgendwie alle Leute irgendwie nur blockiert oder zum Zuhören gezwungen, aber hat einfach gute Stimmung gemacht. Dann weißt du, ja, die können ganz entspannt The Wolf anmachen und können euch einfach lauschen und dann passt das.
1: Boah, also wenn das mal nicht ein Argument ist, ich würde sagen, da hast du auf jeden Fall einen Punkt gemacht. Ich danke dir, Oliver.
0: Ja, dank dir. Ciao, ciao.
1: Ciao.
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1: Ich bin Uli Reitinger. Irans Revolutionsgarden haben US-Militärbasen in mit den USA verbündeten Golfstaaten und in Jordanien angegriffen. Wie groß die Schäden sind, ist noch unklar. Das US-Militär griff seinerseits erneut Ziele im Iran an. Laut dem US-Regionalkommando war die Attacke eine Reaktion auf einen Angriff der iranischen Revolutionsgarden auf ein Containerschiff in der Straße von Hormuz.
2: Ein Besatzungsmitglied wird vermisst. Das Schiff ist wegen eines Feuers und schwerer Schäden nicht mehr fahrbereit. Der Iran erklärte dagegen, Warnschüsse auf ein Schiff abgegeben zu haben, das die maritime Sicherheit gefährdet habe. Die Revolutionsgarden kündigten an, die Straße von Hormuz bis auf Weiteres zu schließen und mit weiteren Attacken zu reagieren, falls die USA erneut angreifen. Nach Angaben des Regionalkommandos ist es bereits die dritte Angriffswelle der USA gegen den Iran in dieser Woche. Eine Entspannung der Lage ist damit vorerst nicht in Sicht. David Riemer, Nachrichtenredaktion.
1: Im vergangenen Monat sind bundesweit so viele Menschen ertrunken wie seit über 20 Jahren nicht mehr in einem Juni. Nach Angaben der Deutschen Lebensrettungsgesellschaft starben mindestens 99 Menschen. Besonders betroffen waren Männer und junge Menschen. Die Lebensretter rufen dazu auf, Gefahren am Wasser nicht zu unterschätzen und riskante Aktionen zu vermeiden. Ein Tempolimit von 130 km/h auf deutschen Autobahnen könnte jedes Jahr 70 bis 90 Menschenleben retten. Zu diesem Ergebnis kommt eine neue Studie der Björn Steiger Stiftung.
3: Weniger Tempo, weniger schwere Unfälle. Genau das ist das Ergebnis dieser Studie. Sollte wirklich ein Tempolimit eingeführt werden, glauben die Forscher nicht, dass Autofahrer deshalb verstärkt auf Landstraßen ausweichen oder häufig im Stau stehen. Im Gegenteil, weil es seltener schwere Unfälle gäbe, könnten Sperrungen und Umleitungen sogar abnehmen. Über ein generelles Tempolimit wird hier in Deutschland schon seit Jahren sehr emotional diskutiert. Das Bundesverkehrsministerium lehnt es allerdings weiter ab. Zoe Tassovali, Nachrichtenredaktion.
1: Und noch zum Sport. Bei der Fußball-WM steht das komplette Halbfinale fest. Am Dienstag trifft Frankreich auf Spanien und seit ein paar Stunden wissen wir, am Mittwoch bekommt es England mit Argentinien zu tun. Die Engländer setzten sich durch 2 Treffer von Jude Bellingham mit 2:1 nach Verlängerung gegen Norwegen durch. Argentinien gewann gegen die Schweiz mit 3:1 nach Verlängerung.
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4: Auf der A3 Richtung Würzburg ist die Fahrbahn zwischen Frankfurt Süd und Offenbach nach einem Unfall gesperrt. Die Bergungsarbeiten laufen. Es gibt 2 Kilometer Stau mit mindestens 48 Minuten Zeitverlust. Gute Fahrt.
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4: In Wetzlar zeigt das Thermometer 22 Grad. Auch in Siegen haben wir 22 Grad. In Bad Marienberg ist es mit 21 Grad minimal kühler. Und so wird das Wetter heute. Es erwartet euch ein Tag mit teils bewölkt und sonnigen Abschnitten. Das Ganze bei sommerlichen 31 Grad.
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5: Ich mag eure Einstellung, aufstehen und erstmal das Country-Radio einschalten. Nicht schlecht, nicht schlecht. Ich bin Felicia Fritsch und nehme euch heute wieder mit durch den Morgen hier bei The Wolf. Heute ist bei mir so ein langsamer Tag. Kennt ihr das? Manchmal kickt die Müdigkeit einfach rein, obwohl man eigentlich auf seine 8 Stunden Schlaf gekommen ist. Naja, das kann aber im Laufe des Morgens noch besser werden. Also jetzt ist es ja auch erst 9:15 und es ist Zeit für Musik. Let's go!
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Hättet ihr das bei dem Song gedacht? Wahnsinnig, wie weit die künstliche Intelligenz mittlerweile ist, oder? Ja, wie geht's euch damit? Würdet ihr Musik von einer KI hören? Ich finde ja, dass da schon teilweise echt gute Sachen dabei sind, aber ich hab's dann doch lieber zu wissen, dass der Künstler oder die Künstlerin auch wirklich existiert und dass ich auf ein Konzert gehen könnte, um die Person zu sehen und die Atmosphäre zu genießen. Aber ja, es bleibt spannend, was in Zukunft passiert. Ich meine, es ist ja jetzt schon so, dass ein großer Teil der Songs auf den Streaming-Plattformen KI generiert ist. Dann vielleicht doch nochmal die gute alte Pure Country CD von George Strait oder so rauskramen.

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2: 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Und jetzt schauen wir auf die Top 3 Country-Songs aus dem Jahr 1988.
0: Platz 3.
2: Los geht's mit Restless Heart, Wheels.
0: Platz 2.
2: Und da landet Keith Whitley mit When You Say Nothing At All. You say it best,
0: when you say nothing at all. Platz 1.
2: Hier haben wir Fairground Attraction mit Perfect. Der Song, der wurde übrigens auch ein Jahr später noch als britische Single des Jahres ausgezeichnet. 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
9: Auf der A3 Richtung Würzburg ist die Fahrbahn zwischen Frankfurt Süd und Offenbach nach einem Unfall gesperrt. Die Bergungsarbeiten laufen, es gibt 2 Kilometer Stau mit mindestens 48 Minuten Zeitverlust. Gute Fahrt.
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9: In Rennerod sind es aktuell 22 Grad, in Göttingen 23. Auch in Baunatal messen wir 22 Grad. Und so wird das Wetter heute. Es erwartet euch ein Tag mit teils bewölkt und sonnigen Abschnitten. Das Ganze bei sommerlichen 31 Grad.
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10: Ach, ihr auch hier? Finde ich ja super. The Wolf, Deutschlands Country Radio, ist an eurer Seite auch an diesem Sonntag. Bei uns hört ihr von den Legenden wie Willie Nelson und Johnny Cash bis zu den New Country Stars wie Lainey Wilson und Luke Combs. Alle großen Country Stars, lasst euch in dieser Stunde überraschen und genießt vor allem diesen Sonntagmorgen. Ich bin Felicia Fritsch, Zeit für eine Ladung Musik und ich hole mir jetzt mal einen kleinen Snack.

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1: Ich bin Uli Reitinger. Der Iran-Krieg ist wieder in vollem Gange. Das US-Militär hat nach eigenen Angaben rund 140 iranische Militärziele mit Präzisionsmunition angegriffen, darunter Raketen- und Drohnenstellungen, Marineeinrichtungen, Munitionslager, Kommunikationsnetze und Küstenüberwachungsstandorte. Der Iran hat die Straße von Hormuz erneut gesperrt und US-Militärbasen in mehreren Golfstaaten und in Jordanien angegriffen. Seit 2003 sind in einem Juni noch nie so viele Menschen beim Baden ums Leben gekommen wie in diesem Jahr. Das geht aus aktuellen Zahlen der Deutschen Lebensrettungsgesellschaft hervor. Demnach starben bundesweit mindestens 99 Menschen.
2: 90% der Badetoten im Juni waren Männer, die meisten davon nicht älter als 30 Jahre. Laut DLRG überschätzen junge Männer oft ihre eigenen Fähigkeiten und bringen sich selbst in Gefahr. Häufig sind es unerwartete Strömungen, Temperaturunterschiede, schlechte Schwimmfähigkeiten und Sprünge in zu flache Gewässer, die zum Ertrinken führen. Die DLRG rät deshalb dringend, im besten Fall nicht allein schwimmen gehen, beim Baden auf Alkohol und andere Drogen verzichten und bitte nur bewachte Badestellen nutzen. Jonas Mikolajczak, Nachrichtenredaktion.
1: Die Waldbrandgefahr nimmt weiter zu in Deutschland. Der Deutsche Wetterdienst erwartet für heute in mehreren Regionen die höchste Warnstufe. Besonders betroffen sind der Südwesten und Teile Berlins.
3: Nach der aktuellen Prognose gilt die höchste Waldbrandgefahrenstufe 5 vor allem entlang der Grenze zu Frankreich, im Süden Baden-Württembergs und für den Berliner Nordosten. In vielen weiteren Regionen, darunter großen Teilen Baden-Württembergs sowie Gebieten in Rheinland-Pfalz, Hessen, Bayern und Brandenburg, wird die zweithöchste Warnstufe erreicht. Der Deutsche Wetterdienst rät deshalb zu besonderer Vorsicht. Offenes Feuer und Rauchen im Wald sollten unbedingt vermieden werden. Thomas Pleskin, Nachrichtenredaktion.
1: Zum Sport. Bei der Fußball-Weltmeisterschaft stehen die letzten vier Mannschaften fest. Im ersten Halbfinale spielen am Dienstag Frankreich und Spanien gegeneinander. Am Mittwoch trifft England auf Titelverteidiger Argentinien. Die Engländer haben Norwegen mit 2:1 nach Verlängerung besiegt, durch zwei Tore von Jude Bellingham. Auch Argentinien musste gegen die Schweiz in die Verlängerung. Am Ende gewann das Team von Lionel Messi mit 3:1.
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4: Auf der A3 Richtung Würzburg ist die Fahrbahn zwischen Frankfurt Süd und Offenbach nach einem Unfall gesperrt. Die Bergungsarbeiten laufen. Es gibt 2 Kilometer Stau mit mindestens 48 Minuten Zeitverlust. Gute Fahrt.
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4: In Eisenach zeigt das Thermometer aktuell 24 Grad. In Butzbach ist es etwas wärmer mit 25 Grad, während wir in Renneroth 23 Grad messen. Und so wird das Wetter heute. Es erwartet euch ein Tag mit teils bewölkt und sonnigen Abschnitten. Das Ganze bei sommerlichen 31 Grad.
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Und es ist schon wieder kurz nach 10. Meine Güte, das Wochenende, das verfliegt immer so. Wieso ist denn das unter der Woche nicht so? Ich verstehe das ja gar nicht. Ihr hört gerade The Wolf, Deutschlands Country Radio. Bei mir Felicia Fritsch und ich nehme euch wieder mit durch den Morgen mit toller Country-Musik, also New Country, aber auch die Legenden erwarten euch und ab und zu ein bisschen Gesappel von mir. Also bleibt doch gerne dran und genießt den Morgen.

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1: Wölfe, ihr wisst bestimmt, wie cool das ist, eine Community zu haben, mit der man zusammen zur Country-Musik abgehen kann. Und hier in der Show kriegt ihr davon natürlich schon ganz viel mit, auch durch Talks, die ich mit euch führe oder Leute, die sich ab und zu einfach mal melden und anrufen. Aber bei uns auf Instagram und auch auf Facebook bekommt ihr noch viel mehr mit. Zum Beispiel gibt es da auch Ausschnitte unserer Cozy Sessions, also Cover oder selbstgeschriebene Songs, die ihr uns schickt und die dann auf Instagram zu finden sind. Alles natürlich rund um die Country-Musik. Wir können ja mal kurz reinhören.
2: Hey Leute, hier ist Max Scheer und ihr hört The Wolf Country und von mir gibt's jetzt Chris Stapleton mit The Devil Always Made Me Think Twice. Viel Spaß.

Das war ein krasses Cover. Auf Instagram gibt's bei uns dann aber auch noch Country News, alles was so wichtig ist, ein bisschen Humor, ja, und natürlich Infos zu den Stars. Also einfach mal reinschauen bei The Wolf Country.

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2: Hey Wölfe, hier ist euer Country-Baron und ich habe jetzt drei Geschichten zu unserer Legende Dolly Parton. Dolly Parton schrieb 1973 I Will Always Love You als Abschiedslied für ihren Mentor Porter Wagoner, als sie dessen Show verlassen hatte. Die Country-Version war schon Hit, aber als Whitney Houston den Song 1992 für The Bodyguard gecovert hatte, wurde er weltweit berühmt. Houstons Version machte das Lied noch legendärer und zeigte, wie zeitlos Dollys Original ist. '95 startete Dolly Parton die Imagination Library, ein Programm, das kostenlose Bücher an Kinder in armen Gegenden verteilt. Was als kleines Projekt in Tennessee begonnen hatte, ist mittlerweile ein weltweiter Erfolg. Heute bekommen über 2 Millionen Kinder in den USA, Kanada und Großbritannien regelmäßig Bücher, was Dollys Engagement für Bildung unterstreicht.
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2: 1999 wurde Dolly Parton in die Country Music Hall of Fame aufgenommen. Das ist wie der Oscar der Country Musik. Ihre Aufnahme war ein riesiger Karrieremoment und würdigte ihren riesigen Einfluss auf das Genre und ihre Pionierarbeit im Country-Bereich.
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8: Auf der A3 Richtung Würzburg ist die Fahrbahn zwischen Frankfurt Süd und Offenbach nach einem Unfall gesperrt. Die Bergungsarbeiten laufen, es gibt 2 Kilometer Stau mit mindestens 48 Minuten Zeitverlust. Gute Fahrt.
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8: Bei euch in Eisenach sind es aktuell 25 Grad, in Kassel ebenfalls 25 und in Schlüchtern messen wir 24 Grad. Und so wird das Wetter heute. Es erwartet euch ein Tag mit teils bewölkt und sonnigen Abschnitten, das Ganze bei sommerlichen 31 Grad.
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1: Es ist Sonntagmorgen, willkommen zurück bei The Wolf. Ich bin Felicia Fritsch. Habt ihr euch schon mal gefragt, warum Sonntag heißt? Ich sag's euch, den Sonntag haben wir von den Römern. Die haben ihn den Tag der Sonne genannt und das nach der römischen Sonnengöttin Sunna. Ja, wieder was gelernt. Also nicht enttäuscht sein, wenn die Sonne heute nicht scheint. Mal gucken. Der Tag ist nämlich einfach nur einer Sonnengöttin gewidmet. Ja, jetzt geht's wieder gute Country-Musik des New Country, aber auch der Legenden. Auf geht's!

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1: Howdy, ich habe gerade jemanden am Hörer, der aus der musikalischen Ecke kommt. Also stell dich doch mal kurz vor.
2: Ja, mein Name ist Volker Lindenau, bin 64 Jahre alt und höre an sich Country schon seit 25 Jahren.
1: Und du spielst in der Band, richtig?
2: Ja, ja, wir spielen Country. Also wir spielen, ich sag mal so, von Dolly Parton. Also die Band heißt The High Hills.
1: Und
2: High wird geschrieben H-E-Y. Wir spielen im Osten von Hamburg.
1: Cool.
2: Und wir spielen an sich Songs von The Eagles, Lynyrd Skynyrd, Dolly Parton, Johnny Cash, Kenny Wayne Shepherd, also die ganzen verschiedenen Sachen und das macht schon Spaß, ne?
1: Und wie ist es dazu so gekommen?
2: Wie hat das angefangen? Also ich habe erst in der Schülerband, als ich noch ganz jung war, so Mitte der 70er Hard Rock gespielt und dann bin ich quasi immer mehr zu Country abgedriftet und das hat so, ja, weil es einfach wirklich eine sehr, sehr schöne Energie hat.
1: Spielt ihr dann mit der Band auch eigene Songs oder seid ihr?
2: Wir spielen auch eigene Songs, ja.
1: Cool. Und dann eher so New Country oder klassisch oder was macht ihr da?
2: Nee, das ist eher New Country, würde ich sagen. Also die eigenen Songs, die wir geschrieben haben, das ist mehr New Country.
1: Mhm.
2: Aber auch teilweise so ein bisschen angelegt an Classic Country und auch teilweise so aus dem Leben herausgegriffen.
1: The High Hills muss ich auf jeden Fall mal vorbeischauen. Ich danke dir, Volker.
2: Gerne. Bis dann. Danke.
1: Bis dann. Ciao.
2: Tschüss.

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1: Ich bin Uli Reitinger. Der Iran hat nach eigenen Angaben US-Militärbasen in mehreren Golfstaaten und in Jordanien angegriffen. Zuvor hatten die USA bereits das dritte Mal binnen einer Woche Ziele im Iran bombardiert. Auslöser war ein iranischer Angriff auf ein Containerschiff in der Straße von Hormuz.
2: Als Reaktion haben die iranischen Revolutionsgarden nach eigenen Angaben erneut die Straße von Hormuz als gesperrt erklärt. Dies hatte sich bereits im Krieg als mächtiges Druckmittel für die iranische Führung erwiesen. Vermittlerstaaten in der Region sind unterdessen bemüht, die Kriegsparteien wieder auf den diplomatischen Weg zu führen. Gespräche im Oman über die künftige Verwaltung der Meerenge endeten am Samstag zunächst ohne Durchbruch. Aus Teheran, Arne Bentsch.
1: Ein Tempolimit auf deutschen Autobahnen könnte einer Studie zufolge die Zahl der Unfallopfer um bis zu 90 pro Jahr senken. Bei einer Maximalgeschwindigkeit von 130 km/h wären es 25-30% weniger Getötete auf Bundesautobahnen, heißt es von der Björn-Steiger-Stiftung. Ein generelles Tempolimit ist seit langem in der politischen Debatte. Das Verkehrsministerium lehnt es ab. Viele Verbände sprechen sich dafür aus. Nach der rund 12-stündigen Geiselnahme in einem Berliner Supermarkt hat die Polizei die Identität des mutmaßlichen Täters festgestellt. Der Mann ist 29 Jahre alt und besitzt die türkische Staatsangehörigkeit. Er soll am Freitagabend eine Mitarbeiterin eines Supermarktes im Berliner Süden als Geisel genommen haben. Und noch zum Sport. Alexander Zverev steht zum ersten Mal im Finale von Wimbledon. Der Hamburger trifft heute Nachmittag auf den Weltranglisten ersten Jannik Sinner.
3: Mit einem Sieg wäre Zverev der erste deutsche Wimbledon-Champion seit Michael Stich 1991. Im Halbfinale hatte er sich souverän in drei Sätzen gegen den Briten Arthur Ferry durchgesetzt. Jannik Sinner besiegte anschließend Novak Djokovic ebenfalls glatt in drei Sätzen. Für Zverev wäre es nach seinem Triumph bei den French Open vor gut einem Monat bereits der zweite Grand-Slam-Titel in diesem Jahr. Allerdings spricht die jüngste Bilanz für Sinner. Die vergangenen 9 Duelle gegen den Südtiroler hat das Zverev allesamt verloren. Thomas Pleskin, Sportredaktion.
1: Und noch kurz zur Fußball-WM. Argentinien hat das letzte Viertelfinale mit 3:1 nach Verlängerung gegen die Schweiz gewonnen und trifft am Mittwoch im Halbfinale auf England. Das andere Halbfinale bestreiten am Dienstag Frankreich und Spanien.
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4: Auf der A3 Richtung Würzburg ist die Fahrbahn zwischen Frankfurt Süd und Offenbach nach einem Unfall gesperrt. Die Bergungsarbeiten laufen, es gibt 2 Kilometer Stau mit mindestens 48 Minuten Zeitverlust. Gute Fahrt.
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4: In Winterberg zeigt das Thermometer 23 Grad. Deutlich wärmer ist es in Bad Marienberg mit 28 Grad. Göttingen meldet 25 Grad. In den nächsten Stunden ist es überwiegend klar. Heute Nacht sinkt das Thermometer auf milde 16 Grad. Morgen wird es dann teils bewölkt mit sonnigen Abschnitten bei bis zu 31 Grad.
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9: Hey Wölfe, hier ist euer Country-Baron und ich habe jetzt drei Geschichten zu unserer Legende Dolly Parton. Dolly Parton schrieb 1973 I Will Always Love You als Abschiedslied für ihren Mentor Porter Wagoner, als sie dessen Show verlassen hatte. Die Country-Version war schon ein Hit, aber als Whitney Houston den Song 1992 für The Bodyguard gecovert hatte, wurde er weltweit berühmt. Houstons Version machte das Lied noch legendärer und zeigte, wie zeitlos Dollys Original ist. Und 1995 startete Dolly Parton die Imagination Library, ein Programm, das kostenlose Bücher an Kinder in armen Gegenden verteilt. Was als kleines Projekt in Tennessee begonnen hatte, ist mittlerweile ein weltweiter Erfolg. Heute bekommen über 2 Millionen Kinder in den USA, Kanada und Großbritannien regelmäßig Bücher, was Dollys Engagement für Bildung unterstreicht.
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9: 1999 wurde Dolly Parton in die Country Music Hall of Fame aufgenommen. Das ist wie der Oscar der Country Musik. Ihre Aufnahme war ein riesiger Karrieremoment und würdigte ihren riesigen Einfluss auf das Genre und ihre Pionierarbeit im Country-Bereich.
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10: Auf der A3 Richtung Würzburg ist die Fahrbahn zwischen Frankfurt Süd und Offenbach nach einem Unfall gesperrt. Die Bergungsarbeiten laufen, es gibt 2 Kilometer Stau mit mindestens 48 Minuten Zeitverlust. Gute Fahrt.
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10: In Fulda und Göttingen zeigt das Thermometer derzeit 26 Grad. In Schlüchtern ist es mit 27 Grad minimal wärmer. In den nächsten Stunden ist es überwiegend klar. Heute Nacht sinkt das Thermometer auf milde 16 Grad. Morgen wird es dann teils bewölkt mit sonnigen Abschnitten bei bis zu 31 Grad.
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1: Ich bin Uli Reitinger. Die USA und der Iran überziehen sich wieder gegenseitig mit Angriffen. Das US-Militär hat nach eigenen Angaben rund 140 iranische Militärziele mit Präzisionsmunition angegriffen, darunter Raketen- und Drohnenstellungen, Marineeinrichtungen, Munitionslager, Kommunikationsnetze und Küstenüberwachungsstandorte. Der Iran hat die Straße von Hormuz erneut gesperrt und US-Militärbasen in mehreren Golfstaaten und in Jordanien angegriffen. Die notorische Unpünktlichkeit der Bahn nervt viele. Schuld daran ist unter anderem das vernachlässigte Schienennetz. Verkehrsminister Patrick Schnieder sieht aber auch den Bahnkonzern selbst in der Pflicht. Dieser müsse seine eigenen Abläufe optimieren, sagte Schnieder der deutschen Presseagentur.
2: Allein Investitionen machen die Bahn nicht pünktlicher. Der Konzern muss auch intern schneller werden, sagt Schnieder. Wenn etwa die Zeit knapp wird, einen Zug zu reinigen, weil dieser Verspätung hatte, dann müsse auf die Schnelle der Personaleinsatz verstärkt werden, um ihn wieder pünktlich auf die Schiene zu schicken. Im Juni waren gerade mal noch die Hälfte der Fernzüge pünktlich. Tanja Wagner, Nachrichtenredaktion.
1: Deutschland erlebt die nächste Hitzewelle. Bei der ersten im Juni sind mindestens 99 Menschen beim Baden ertrunken. Das meldet die Deutsche Lebensrettungsgesellschaft. Frage an den Kollegen Jonas Mikulajczak. Auf welche Regeln muss ich achten am Badesee und im Freibad?
3: Gerade wenn es heiß ist, muss man aufpassen, also auf gar keinen Fall überhitzt ins Wasser springen, sondern sich vorher schrittweise abkühlen, also zum Beispiel einfach die Arme vorher ins Wasser halten. Man sollte zudem auch nur dort baden, wo es erlaubt oder bewacht ist. Abseits kann es nämlich oft plötzliche und lebensgefährliche Strömungen und Temperaturunterschiede geben. Die DLRG appelliert außerdem vor allem an Jungs und Männer, sie sollen ihre Fähigkeiten realistisch einschätzen und auf riskante Aktionen verzichten. Auch Alkohol und andere Drogen, die sollten beim Badespaß vollkommen weggelassen werden.
1: Jonas Mikulajczak, vielen Dank. Die Feuerwehren dringen auf mehr Investitionen in Fahrzeuge und Technik, um noch besser gegen Feuer in Wäldern und im Gelände gewappnet zu sein. Wir laufen noch immer hinterher, insbesondere Spezialfahrzeuge könnten wir mehr gebrauchen, sagte der Präsident des Deutschen Feuerwehrverbands Karl-Heinz Banse der Deutschen Presseagentur. In den letzten Jahren sei allerdings schon sehr viel angeschafft worden. Die Waldbrandgefahr steigt derzeit wieder wegen der anhaltenden Trockenheit.
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4: Auf der A3 Richtung Würzburg ist die Fahrbahn zwischen Frankfurt Süd und Offenbach nach einem Unfall gesperrt. Die Bergungsarbeiten laufen. Es gibt 2 Kilometer Stau mit mindestens 48 Minuten Zeitverlust. Gute Fahrt.
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4: In Bad Marienberg zeigt das Thermometer 26 Grad. Bad Hersfeld kommt auf 27 Grad, während in Schlüchtern 28 Grad gemessen werden. In den nächsten Stunden ist es überwiegend klar. Heute Nacht sinkt das Thermometer auf milde 16 Grad. Morgen wird es dann teils bewölkt mit sonnigen Abschnitten bei bis zu 31 Grad.
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9: Wir blicken jetzt auf die Top 3 Country-Songs aus dem Jahr 1989.
0: Platz 3.
9: Shenandoah, Two Dozen Roses.
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0: Platz 2.
9: Wir landen Alabama mit Southern Star.
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0: Platz 1.
9: Clint Black, Nobody's Home, sein dritter Nummer 1 Hit in Folge in den Billboard Hot Country Single and Track Charts.
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14: Auf der A3 Richtung Würzburg ist die Fahrbahn zwischen Frankfurt Süd und Offenbach nach einem Unfall gesperrt. Die Bergungsarbeiten laufen, es gibt 2 Kilometer Stau mit mindestens 48 Minuten Zeitverlust. Gute Fahrt.
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14: In Winterberg haben wir aktuell 25 Grad. Bad Hersfeld meldet 27 Grad, während es in Wetzlar 29 Grad sind. In den nächsten Stunden ist es überwiegend klar. Heute Nacht sinkt das Thermometer auf milde 16 Grad. Morgen wird es dann teils bewölkt mit sonnigen Abschnitten bei bis zu 31 Grad.
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1: Ich bin Uli Reitinger. Der Konflikt um die Straße von Hormuz spitzt sich nach gegenseitigen Angriffen der USA und des Iran erneut gefährlich zu. Bereits zum dritten Mal innerhalb einer Woche bombardierte das US-Militär Ziele entlang der iranischen Südküste. Als Reaktion attackierten Irans Streitkräfte US-Ziele in Jordanien und in den Golfstaaten und erklärten die Meerenge erneut für gesperrt. VW plant einen Großumbau, zehntausende Stellen könnten wegfallen, Standorte sind in Gefahr. In der angespannten Lage versucht Konzernchef Oliver Blume jetzt Hoffnung zu verbreiten. Es gäbe intelligentere Lösungen, als Werke zu schließen, sagte Blume der Bild am Sonntag.
2: Blume beruft sich auf ein laufendes Sparprogramm bei VW. Allein dadurch hätten die Fabrikkosten um durchschnittlich 20% verbessert werden können. Allerdings war der VW-Chef Berichten zufolge gerade im Aufsichtsrat mit einem weiteren Sparprogramm gescheitert. Der Betriebsrat hatte Blume bis Freitag ein Ultimatum gestellt. Er sollte der Belegschaft reinen Wein über die Pläne einschenken, die bisher nur aus den Medien bekannt sind. Passiert ist nichts. Angeblich sollen mehr als 100.000 Stellen gestrichen und die Werke in Hannover, Emden, Zwickau sowie Audi in Neckarsulm geschlossen werden. Tanja Wagner, Nachrichtenredaktion.
1: Ein Tempolimit auf deutschen Autobahnen könnte einer Studie zufolge die Zahl der Unfallopfer um bis zu 90 pro Jahr senken. Bei einer Maximalgeschwindigkeit von 130 km/h wären es 25-30% weniger Getötete auf Bundesautobahnen, heißt es von der Björn Steiger Stiftung. Das seien zwar nur rund 3% aller Unfalltoten, für eine Einzelmaßnahme sei das jedoch eine beachtliche Wirkung, heißt es. Zum Tennis. Alexander Zverev steht erstmals im Finale von Wimbledon. Der Hamburger trifft heute Nachmittag auf den Weltranglisten-Ersten Jannik Sinner aus Italien.
3: Mit einem Sieg wäre Zverev der erste deutsche Wimbledon-Champion seit Michael Stich 1991. Im Halbfinale hatte er sich souverän in 3 Sätzen gegen den Briten Arthur Ferry durchgesetzt. Für Zverev wäre es nach seinem Triumph bei den French Open vor gut einem Monat bereits der 2. Grand-Slam-Titel in diesem Jahr. Allerdings spricht die jüngste Bilanz für Sinner. Die vergangenen 9 Duelle gegen den Südtiroler hatte Zverev allesamt verloren. Thomas Pleskin, Sportredaktion.
1: Los geht's um 17 Uhr. Prime Video überträgt das Spiel gratis, also auch für Tennisfans, die die Streaming-Plattform nicht abonniert haben.
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4: Auf der A3 Richtung Würzburg ist die Fahrbahn zwischen Frankfurt Süd und Offenbach nach einem Unfall gesperrt. Die Bergungsarbeiten laufen, es gibt 2 Kilometer Stau mit mindestens 48 Minuten Zeitverlust. Gute Fahrt.
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4: Bei euch in Butzbach sind es aktuell 30 Grad. In Winterberg messen wir 25 Grad und Gießen meldet ebenfalls 30 Grad. In den nächsten Stunden ist es überwiegend klar. Heute Nacht sinkt das Thermometer auf milde 16 Grad. Morgen wird es dann teils bewölkt mit sonnigen Abschnitten bei bis zu 31 Grad.
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0: Dankeschön.
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0: Ich habe Mercy mit Sean McConnell geschrieben, einem meiner Lieblingsautoren. Ich habe ihm von einer alten Beziehung erzählt und dabei das Wort Mercy benutzt. Er meinte nur, wow, das muss der Titel sein. Der Song entstand dann ziemlich schnell mit vielen emotionalen Momenten. Wir wollten einen ganz intimen, ehrlichen Song schreiben. Und ich sage das nicht oft, aber bei Mercy hoffe ich tatsächlich, dass er die Leute ein kleines bisschen traurig macht. Ich wünsche mir, dass sich jeder, der ihn hört, an einen Moment erinnert, in dem er sich genauso gefühlt hat.
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3: Auf der A3 Richtung Würzburg ist die Fahrbahn zwischen Frankfurt Süd und Offenbach nach einem Unfall gesperrt. Die Bergungsarbeiten laufen. Es gibt 2 Kilometer Stau mit mindestens 48 Minuten Zeitverlust. Gute Fahrt.
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3: In Korbach sind es aktuell 27 Grad, in Winterberg haben wir 26 und in Bad Hersfeld messen wir 29 Grad. In den nächsten Stunden ist es überwiegend klar. Heute Nacht sinkt das Thermometer auf milde 16 Grad. Morgen wird es dann teils bewölkt mit sonnigen Abschnitten bei bis zu 31 Grad.
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1: Ich bin Tine Klimach. Der Iran hat nach eigenen Angaben US-Militärbasen in mehreren Golfstaaten und in Jordanien angegriffen. Zuvor hatten die USA bereits das dritte Mal innerhalb einer Woche Ziele im Iran bombardiert. Auslöser war ein iranischer Angriff auf ein Containerschiff in der Straße von Hormuz.
2: Als Reaktion haben die iranischen Revolutionsgarden nach eigenen Angaben erneut die Straße von Hormuz als gesperrt erklärt. Dies hatte sich bereits im Krieg als mächtiges Druckmittel für die iranische Führung erwiesen. Vermittlerstaaten in der Region sind unterdessen bemüht, die Kriegsparteien wieder auf den diplomatischen Weg zu führen. Gespräche im Oman über die künftige Verwaltung der Meerenge endeten am Samstag zunächst ohne Durchbruch. Aus Teheran, Arne Bentsch.
1: Die notorische Unpünktlichkeit der Bahn nervt viele. Schuld daran ist unter anderem das vernachlässigte Schienennetz. Bundesverkehrsminister Schnieder sieht aber auch den Bahnkonzern selbst in der Pflicht. Dieser müsse seine eigenen Abläufe optimieren, sagte Schnieder der Deutschen Presseagentur.
3: Allein Investitionen machen die Bahn nicht pünktlicher. Der Konzern muss auch intern schneller werden, sagt Schnieder. Wenn etwa die Zeit knapp wird, einen Zug zu reinigen, weil dieser Verspätung hatte, dann müsse auf die Schnelle der Personaleinsatz verstärkt werden, um ihn wieder pünktlich auf die Schiene zu schicken. Im Juni waren gerade mal noch die Hälfte der Fernzüge pünktlich. Und es sei illusorisch zu glauben, dass die Bahnwelt in 2 Jahren wieder in Ordnung sei, so Schnieder. Fortschritte werde es erst nach und nach geben. Tanja Wagner, Nachrichtenredaktion.
1: Feuerwehren in Deutschland fordern mehr Investitionen in Fahrzeuge und Technik, um noch besser gegen Feuer in Wäldern und im Gelände gewappnet zu sein. Deutschland hinke hinterher, besonders Spezialfahrzeuge würden gebraucht, hieß es vom Deutschen Feuerwehrverband. Die Gefahr für Waldbrände steigt derzeit wegen der anhaltenden Trockenheit an. Wie in den Karten des Deutschen Wetterdienstes zu sehen ist, dürfte Mitte der Woche fast im ganzen Land die Warnstufe 4 herrschen, teilweise sogar die höchste Stufe 5. Zum Sport. Alexander Zverev spielt heute Nachmittag ab 17 Uhr um den Wimbledon-Titel. Im Endspiel trifft der Hamburger Tennisprofi auf den italienischen Titelverteidiger und Weltranglisten-Ersten Jannik Sinner. Zverev könnte sich zum ersten deutschen Sieger im Männereinzel seit Michael Stich 1991 küren.
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4: Auf der A3 Richtung Würzburg ist die Fahrbahn zwischen Frankfurt Süd und Offenbach nach einem Unfall gesperrt. Die Bergungsarbeiten laufen, es gibt 2 Kilometer Stau mit mindestens 48 Minuten Zeitverlust. Gute Fahrt.
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4: In Wetzlar zeigt das Thermometer derzeit 30 Grad. In Göttingen haben wir 28 Grad, genauso wie in Bad Marienberg. In den nächsten Stunden ist es überwiegend mäßig bewölkt. Heute Nacht sinkt das Thermometer auf milde 18 Grad. Morgen wird es ein Tag mit teilweise bewölktem Himmel und sonnigen Abschnitten bei bis zu sommerlichen 30 Grad.
5: Und endlich gehen sie los, die Hot 20, die Country Charts bei The Wolf. Leute, wir haben 2 Stunden jetzt Zeit, um über die heißesten Country-Nummern der Woche zu sprechen. Und der erste, der klingt namentlich so ein bisschen so wie eine Kultserie aus den, ich weiß es gar nicht, 80ern, 90ern, 2000ern. MacGyver haben wir alle gerne geguckt, oder? Richard Dean Anderson baut aus einem Kaugummi eine Zeitbombe. Das war cool. Der Mann jetzt, der für uns singt, heißt so ähnlich, nämlich MacGyver. Und ist ein junger Künstler, hat erst in diesem Jahr überhaupt einen Plattenvertrag unterschrieben und hat gleich die 2. Meganummer am Start. Und die ist bei uns auf Platz Nummer 20 gelandet. Hier ist MacGyver mit Camp Draft Queen.
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1: Auf Platz Nummer 19 war das der fantastische Zach Bryan mit seiner Plastikzigarette, eine Nummer, die wir durchaus nachempfinden können, denn überall sind sie, die komischen Vape-Dinger, das sind ja irgendwie Plastikzigaretten, nicht? Wir haben jetzt einen Künstler, der versorgt uns mit derart viel guter Musik, aber auch mit guter Laune. Auf Platz 18 ist nämlich Jelly Roll und der hat was ganz, ganz Neues am Start. Hier ist Hands Up.
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0: Hört mit Phone, Keys and Wallet. Und das hier ist New Country von Low Cash and Parmely. Hier ist Let the Country Music Play. Das ist der 16. Platz bei den Hot 20.
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Es scheint ein bisschen so, als wären die Duette in dieser Woche bei den Country-Charts ganz besonders gut weggekommen. Oder eben gerade gehört, Lainey Wilson mit John Mayer zusammen, danach Low Cash and Parmalee und jetzt kommt das nächste Duett und das ist eine Neuvorstellung, möchte ich euch unbedingt zeigen, nämlich ein Duett von Gretchen Wilson und Ella Langley. Hier ist Here for the Party.

0: Und ich habe mich heute Morgen noch mit meinem Kollegen Cedric Kunz aus dem Country Morgen unterhalten über die Hot 20. Und da haben wir gesagt, also die Country-Welt, die wird gerade ganz schön von den Frauen dominiert, ne? Cool finde ich das, auf jeden Fall. Aber also die Damen der Schöpfung, die hauen im Moment Mucke raus. Unglaublich geil, gefällt mir unglaublich gut. Und die Nummer, die wir gerade eben gehört haben, ist das perfekte Beispiel dafür. Gretchen Wilson featuring Ella Langley, Here for the Party, gerade eben gehört. Wir machen gleich weiter mit ganz viel Frauenpower in den Hot 20, aber natürlich kommen auch die Männlein noch ein bisschen zu gesungenem Wort. Gleich geht's weiter.
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10: Auf der A3 Richtung Würzburg ist die Fahrbahn zwischen Frankfurt Süd und Offenbach nach einem Unfall gesperrt. Die Bergungsarbeiten laufen, es gibt 2 Kilometer Stau mit mindestens 48 Minuten Zeitverlust. Gute Fahrt.
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10: In Gießen haben wir aktuell 31 Grad. In Siegen sind es 29, ebenso in Trendelburg. In den nächsten Stunden ist es überwiegend mäßig bewölkt. Heute Nacht sinkt das Thermometer auf milde 18 Grad. Morgen wird es ein Tag mit teilweise bewölktem Himmel und sonnigen Abschnitten bei bis zu sommerlichen 30 Grad.
0: Willkommen zurück in den Country Charts bei Deutschlands Country Radio The Wolf, die Hot 20. Und ich möchte gerne da weitermachen, wo wir vor knapp 5 Minuten aufgehört haben. Ich habe nämlich erzählt, dass in dieser Woche anscheinend Duette richtig gut liefen in den Country Charts. Das merkt man natürlich jetzt an den Platzierungen. Wir hatten etliche Duette jetzt schon in den letzten Minuten mit dabei. Lainey Wilson zusammen mit John Mayer, Low Cash and Parmalee, Gretchen Wilson featuring Ella Langley. Und jetzt kommt das nächste Duett auf, nämlich Platz Nummer 15 sind Cody Johnson und Luke Combs gemeinsam. Hier ist Shoot the Bull.
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John Party war das mit Drinking and Dancing auf Platz Nummer 14. Jetzt kommen wir zu einer doofen Situation im Radio, denn eigentlich, also wir können unsere Hände hier schon in Unschuld waschen. Wir können da nichts dafür, aber trotzdem blutet uns ein bisschen das Radioherz, wenn zweimal derselbe Künstler unmittelbar nacheinander kommt. Das macht man eigentlich nicht im Radio, aber John Party hat es eben jetzt geschafft, in dieser Woche bei den Country Charts mit seinem Lied sowohl auf Platz 14 als auch auf Platz 13 zu landen. Also nicht mit dem gleichen Lied, mit zwei unterschiedlichen natürlich. Eben gerade gehört John Party mit Drinking and Dancing auf Platz 14, jetzt auf Platz 13 John Party. Hier ist er mit Boots Off.

0: Leute, bevor sich jetzt einer aufregt, okay, die Country Charts sind knallharte Fakten. Das sind Zahlen, Daten, Fakten, die wir einfach nur auslesen und zu einer Playlist zusammenbauen. Wir denken uns die nicht irgendwie morgens aus und sagen, das wären jetzt die 20 heißesten Nummern gewesen. Nein, nein, nein, das sind Daten und Fakten. Leider kommt es dann eben zu so kuriosen Situationen, wie wir jetzt in den letzten 4 Liedern gemerkt haben. Wir hatten Cody Johnson, John Party, dann wieder John Party. Dann wieder Cody Johnson. Man merkt einfach so ein bisschen, dass es gerade so ein paar Nasen in der Country-Welt gibt, die richtig anpacken. Ja, das Bruttosozialprodukt mal wieder richtig ankurbeln, indem die einfach unglaublich viel gute neue Musik raushauen. Deswegen ist das passiert. Wir kommen endlich mal zu Künstlern abseits von Cody Johnson und John Party. Hier ist Kacey Musgraves mit neuer Musik. Auf Platz Nummer 11 ist Middle of Nowhere.
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Die Charts sind natürlich immer neue Nummern, ist ja irgendwie klar, ne? Da kommt ja nur ganz, ganz selten kommt es mal vor, dass irgendwie so ein Lied aus den letzten 20 Jahren plötzlich wieder in den Charts ist. Meistens ist es dann an irgendwelche schrecklichen, muss man leider so sagen, Ereignisse geknüpft. Aber die Hot 20 bieten sich deshalb auch immer an, mal ein bisschen auf neue Musik zu gucken. Was kommt denn da? Was ist vielleicht nächste Woche drin? Und diese Nummer hier, die könnte eine sein, die die Charts nächste Woche stürmt. Vielleicht. Wir hören einfach mal rein. Ich möchte euch gerne an dieser Stelle die neue vorstellen. Die neue Nummer von Tyler Braden. Hier ist sie.

Neue Musik von Tyler Braden und einen kleinen legendären Touch sollen die Hot 20 dann jetzt doch bekommen. Wir hören Musik von Johnny Cash mit seinem Cocaine Blues und dann geht's hier gleich weiter um kurz nach 5 mit den Hot 20.

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1: Ich bin Tine Klimach. Der Konflikt um die Straße von Hormuz spitzt sich nach gegenseitigen Angriffen der USA und des Iran erneut gefährlich zu. Bereits zum dritten Mal innerhalb einer Woche bombardierte das US-Militär Ziele entlang der iranischen Südküste. Als Reaktion attackierten Irans Streitkräfte US-Ziele in Jordanien und den Golfstaaten.
2: Raketenstellungen, Munitionslager und andere Ziele bombardiert das US-Militär in Iran nach eigenen Angaben. Allein diese Woche mehr als 300. Als Begründung werden iranische Angriffe auf die Schifffahrt genannt. Der Iran seinerseits greift erneut die Golfstaaten an, in einer der deutlichsten Angriffswellen seit Wochen. Und auch Gespräche über die künftige Verwaltung der Straße von Hormuz enden gestern ohne Durchbruch. Trotz eines Rahmenabkommens der USA und des Irans ist ein klares und baldiges Ende des Kriegs noch immer nicht in Sicht. Johannes Sadek, Kairo.
1: Bundesfamilienministerin Prien will den staatlichen Unterhaltsvorschuss künftig nur noch bis zum 16. Geburtstag von Kindern zahlen. Die Ministerin wolle dazu einen Gesetzentwurf vorlegen, sagte ein Sprecher des Bundesfamilienministeriums. Die Ausgaben für den Unterhaltsvorschuss haben sich seit der Reform 2017 vervierfacht und der Unterhaltsvorschuss habe sich zu einem der größten Kostenfaktoren für die Kommunen entwickelt, hieß es. Ein Tempolimit von 130 auf deutschen Autobahnen könnte jedes Jahr bis zu 90 Menschenleben retten. Zu diesem Ergebnis kommt eine neue Studie der Björn-Steiger-Stiftung. Demnach würde dort die Zahl der tödlichen Unfälle um bis zu 30% sinken.
3: Weniger Tempo, weniger schwere Unfälle. Sollte wirklich ein Tempolimit eingeführt werden, glauben die Forscher nicht, dass Autofahrer deshalb verstärkt auf Landstraßen ausweichen oder häufig im Stau stehen. Im Gegenteil, weil es seltener schwere Unfälle gäbe, könnten Sperrungen und Umleitungen sogar abnehmen. Über ein generelles Tempolimit wird hier in Deutschland schon seit Jahren sehr emotional diskutiert. Das Bundesverkehrsministerium lehnt es allerdings weiter ab. Zoe Tassovali, Redaktion.
1: Eine schlecht ausgerüstete Wanderin aus Baden-Württemberg ist in einem nächtlichen Einsatz von einem Berggipfel geborgen worden. Die 29-Jährige sei auf die knapp 2000 Meter hohe Mondspitze im österreichischen Vorarlberg gestiegen, teilte die Polizei mit. Nach Einbruch der Dunkelheit saß die Frau aber auf dem Gipfel fest, da sie keine Lampe dabei hatte. Sie trug außerdem nur Straßenschuhe und war mit einer kurzen Hose bekleidet.
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4: Auf der A3 Richtung Würzburg ist die Fahrbahn zwischen Frankfurt Süd und Offenbach nach einem Unfall gesperrt. Die Bergungsarbeiten laufen. Es gibt 2 Kilometer Stau mit mindestens 48 Minuten Zeitverlust. Gute Fahrt.
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4: In Eisenach zeigt das Thermometer 29 Grad. Gießen meldet 31 Grad, während es in Göttingen 28 Grad sind. In den nächsten Stunden ist es überwiegend mäßig bewölkt. Heute Nacht sinkt das Thermometer auf milde 18 Grad. Morgen wird es ein Tag mit teilweise bewölktem Himmel und sonnigen Abschnitten bei bis zu sommerlichen 30 Grad.
5: Ja, das Gitarrespielen, das hat er sich selber beigebracht, Leute. Und zwar auch erst im Jahr 2022. Das ist immerhin schon 4 Jahre her, dass er sich autodidaktisch an eine Klampfe gesetzt hat. Ich finde, so nach 4 Jahren kann man dann langsam auch mal eine kometenhafte Karriere hinlegen, oder? Also ganz ehrlich, Leute, ich habe mit 14 mit der Gitarre angefangen und ich kriege heute keine 3-Graden-Akkorde raus. Max McNone fängt im Jahr 2022 an, sich ein bisschen selber Gitarre spielen beizubringen und kurze Zeit später ist der Mann Megastar. Also das ist Talent, Leute. Das können wir nicht anders nennen. Auf Platz Nummer 10 bei den Hot 20, den Country Charts bei The Wolf, ist jetzt Max McNone mit seiner aktuellen Nummer. Hier ist Done For.
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0: Und wir vollziehen mal einen kleinen Perspektivwechsel hier in den Hot 20, den Country Charts bei The Wolf. Eben gerade gehört Musik von Ella Langley, eine Frau, die uns ja seit Wochen regelmäßig hier in den Country Charts begegnet. Warum auch nicht? Alles, was die Frau im Moment anfasst, wird irgendwie zu musikalischem Gold. Aber der Perspektivwechsel ist jetzt, dass wir eben Musik von einer Frau gehört haben und jetzt Musik über eine Frau hören, und zwar von Kane Brown. Die Nummer auf dem 8. Platz heißt nämlich Woman. Hier ist sie.
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0: So Leute, wir machen mal eine kleine Blitz-Vita von Casey Musgraves, die wir gerade eben gehört haben mit Dry Spell. Erster Kontakt, wirklich seriöser Kontakt mit Musik. 8 Jahre war sie alt, da hat sie ihren ersten Song geschrieben. Und dieser Song, der wurde auch tatsächlich performt. Also es war nicht nur einfach irgendein Ding auf dem Zettel, sondern dieses Lied ist dann geboren worden. Und zwar auf ihrer Grundschulabschlussfeier. Ja, dafür hat nämlich Casey Musgraves mit 8 Jahren einen Song geschrieben. Unglaublich, oder? Nur wenige Jahre später, nämlich 2019, hat sie mit ihrem Album Golden Hour einen Grammy gewonnen. Als Album des Jahres. Ich weiß nicht, was ihr persönlich jetzt wichtiger ist. Grundschulabschlussfeier, Grammy. Wer kann sich da entscheiden? Naja, und jetzt ist sie da. Und jetzt ist sie überall. Und hat geile Mucke rausgehauen. Casey Musgraves völlig zu Recht auf dem 7. Platz. Und wir kommen zur nächsten Powerfrau, die die Country-Welt gerade absolut dominiert. Und zwar jetzt schon wieder mit einer neuen Nummer. Hier ist auf Platz 6. Hier ist Dasha und Mad About It.
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1: Das war die neueste, die aktuellste Nummer von Dasher, ganz nah dran am Country-Zahn der Zeit mit Deutschlands Country-Radio The Wolf und den Hot 20. Und ich habe sogar noch neuere Musik für euch. Und zwar welche von Shania Twain featuring Tanya Tucker. Hier ist Little Miss Twain.

0: So, die letzte Kurve ist gemeinsam genommen. Wir befinden uns so langsam auf der Zielgeraden. Gleich geht's hier weiter mit den Hot 20. Wir erklimmen langsam gemeinsam das Country-Treppchen. Wer hat es denn geschafft, bei den Country-Charts von Deutschlands Country-Radio The Wolf auf Platz 1, 2 oder 3 zu landen? Wir werden es gleich erfahren. Wir hören uns gleich wieder.
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12: Der Song ist entstanden, als wir überlegt haben, wer mit mir bei Stage Couch auftreten könnte. Einer der Namen auf der Liste war Phil Collins. Kurz danach waren wir in Kanada und dann war der Song plötzlich da.
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12: Ich habe mich sofort in ihn verliebt. Vor allem wegen des Drumbeats, den einfach jeder kennt. Ich freue mich riesig darauf, ihn live zu spielen. Schon als wir ihn geschrieben haben, hatte ich diese Bilder im Kopf. Ich kann es kaum erwarten, dass ihr ihn hört und mit uns dazu abfeiert.

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1: Auf der A3 Richtung Würzburg ist die Fahrbahn zwischen Frankfurt Süd und Offenbach nach einem Unfall gesperrt. Die Bergungsarbeiten laufen, es gibt 2 Kilometer Stau mit mindestens 48 Minuten Zeitverlust. Gute Fahrt.
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1: In Kassel zeigt das Thermometer 30 Grad, in Gießen ist es mit 31 Grad etwas wärmer und in Bad Hersfeld haben wir ebenfalls 30 Grad. In den nächsten Stunden ist es überwiegend mäßig bewölkt, heute Nacht sinkt das Thermometer auf milde 18 Grad. Morgen wird es ein Tag mit teilweise bewölktem Himmel und sonnigen Abschnitten bei bis zu sommerlichen 30 Grad.
2: Willkommen zurück in den Hot 20. Die Country Charts bei Deutschlands Country Radio The Wolf sind auf der Zielgeraden. Wir sind bei Platz Nummer 5 angekommen. Und das ist ein junger Mann, der hört auf den Namen Shabuzi. Ein Name, den ihn mal sein Footballtrainer verpasst hat, weil der seinen eigentlichen Namen nicht richtig aussprechen konnte. Und Shabuzi hat neue Musik, Born to Die. Und wie das mit neuen Singles so ist, da steckt ja meistens auch irgendwie ein neues Album dahinter. Das kommt, und zwar in diesem Monat schon. Er hat es gerade nochmal frisch bestätigt. Am 31. Juli, also in etwas mehr als 3 Wochen, kommt ein neues Album von Shabuzi. Und da ist diese Nummer hier natürlich drauf. Hier ist Born to Die.
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0: Und ich greife an dieser Stelle sehr, sehr gerne einen Gedanken auf, den ich, glaube ich, vor ungefähr einer Stunde schon einmal formuliert hatte, nämlich, dass die Country-Welt, vor allem die Country-Charts, die Hot 20 hier jetzt gerade, sehr stark von Frauen dominiert werden. Na klar, von ihr hier sowieso, die haben wir gerade eben gehört mit ihrer neuen Nummer auf Platz 4, Taylor Swift mit I Knew It, I Knew You. Und wir kommen zur nächsten Powerfrau, nämlich Ella Langley. Diesmal hat sie sich ein Männlein an die Seite gestellt und hat eine Mega-Nummer rausgehauen, nämlich I Can't Love You Anymore, ist auf Platz Nummer 3 der Hot 20. Hier sind die beiden.
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0: Auf dem dritten Platz der The Wolf Hot 20 der Country Charts. Gerade eben gehört Ella Langley und Morgan Wallen gemeinsam mit I Can't Love You Anymore. Und wir kommen jetzt zu Riley Green. Das ist nämlich Platz Nummer 2 mit Think As You Drunk. Und Riley hat angekündigt, es gibt bald ein neues Album. Jawohl, das wollen wir natürlich hören. Wenn man uns schon so viel Lust auf gute Riley-Mucke macht mit so welchen Liedern, dann wollen wir auch ein ganzes Album davon haben. Und genau das wurde angekündigt. Das Album soll vielleicht im September erscheinen. Ihr merkt schon, ich werde etwas vorsichtiger. Das ist die Aussage von Riley. Den Namen gibt's auch schon. That's Just Me, so soll das Album heißen, das vielleicht im September rauskommt. Auf Platz Nummer 2, Riley Green mit Think As You Drunk.
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0: Und zum fünften Mal in Folge haben wir auf dem obersten Podest der Country Charts in dieser Woche die großartige Stella Lefty mit ihrem ganz, ganz großen Durchbruchshit Boston. Stella Lefty heißt übrigens in echt Stella Leskowski und ihr Papa ist Eric Leskowski und der ist eine ziemlich dicke Nummer in den USA, ist ein Chef von einem KI-Unternehmen und muss sich um Geld keine Sorgen mehr machen. Und das wird ihr ganz oft vorgeworfen. Und das finde ich total unfair, weil ganz viele böse Menschen zu ihr sagen, ja, mit einem reichen Papa wäre ich auch Musikstar geworden. So, mal jetzt wirklich grob zusammengefasst. Stella wehrt sich fleißig dagegen und sagt, nee, mein Papa ist zwar mein Vorbild, aber das habe ich schon ganz alleine geschafft. Ich glaube ihr das. Sie ist eine tolle Musikerin. Sie ist völlig zu Recht schon fünfmal in Folge auf Platz 1 der Hot 20. Hier ist Stella Lefty. Hier ist Boston.
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1: Ich bin Tine Klimach. Der Konflikt um die Straße von Hormuz spitzt sich nach gegenseitigen Angriffen der USA und des Iran erneut gefährlich zu. Bereits zum dritten Mal innerhalb einer Woche bombardierte das US-Militär Ziele entlang der iranischen Südküste. Als Reaktion attackierten Irans Streitkräfte US-Ziele in Jordanien und den Golfstaaten.
2: Raketenstellungen, Munitionslager und andere Ziele bombardiert das US-Militär in Iran nach eigenen Angaben. Allein diese Woche mehr als 300. Als Begründung werden iranische Angriffe auf die Schifffahrt genannt. Der Iran seinerseits greift erneut die Golfstaaten an, in einer der deutlichsten Angriffswellen seit Wochen. Und auch Gespräche über die künftige Verwaltung der Straße von Hormuz enden gestern ohne Durchbruch. Trotz eines Rahmenabkommens der USA und des Irans ist ein klares und baldiges Ende des Kriegs noch immer nicht in Sicht. Johannes Sadek, Kairo.
1: Bundesfamilienministerin Prien will den staatlichen Unterhaltsvorschuss künftig nur noch bis zum 16. Geburtstag von Kindern zahlen. Die Ministerin wolle dazu einen Gesetzentwurf vorlegen, sagte ein Sprecher des Bundesfamilienministeriums. Die Ausgaben für den Unterhaltsvorschuss haben sich seit der Reform 2017 vervierfacht und der Unterhaltsvorschuss habe sich zu einem der größten Kostenfaktoren für die Kommunen entwickelt, hieß es. Ein Tempolimit von 130 auf deutschen Autobahnen könnte jedes Jahr bis zu 90 Menschenleben retten. Zu diesem Ergebnis kommt eine neue Studie der Björn-Steiger-Stiftung. Demnach würde dort die Zahl der tödlichen Unfälle um bis zu 30% sinken.
3: Weniger Tempo, weniger schwere Unfälle. Sollte wirklich ein Tempolimit eingeführt werden, glauben die Forscher nicht, dass Autofahrer deshalb verstärkt auf Landstraßen ausweichen oder häufig im Stau stehen. Im Gegenteil, weil es seltener schwere Unfälle gäbe, könnten Sperrungen und Umleitungen sogar abnehmen. Über ein generelles Tempolimit wird hier in Deutschland schon seit Jahren sehr emotional diskutiert. Das Bundesverkehrsministerium lehnt es allerdings weiter ab. Zoe Tassovali, Redaktion.
1: Eine schlecht ausgerüstete Wanderin aus Baden-Württemberg ist in einem nächtlichen Einsatz von einem Berggipfel geborgen worden. Die 29-Jährige sei auf die knapp 2000 Meter hohe Mondspitze im österreichischen Vorarlberg gestiegen, teilte die Polizei mit. Nach Einbruch der Dunkelheit saß die Frau aber auf dem Gipfel fest, da sie keine Lampe dabei hatte. Sie trug außerdem nur Straßenschuhe und war mit einer kurzen Hose bekleidet.
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4: Auf der A3 Richtung Würzburg ist die Fahrbahn zwischen Frankfurt Süd und Offenbach nach einem Unfall gesperrt. Die Bergungsarbeiten laufen. Es gibt 2 Kilometer Stau mit mindestens 48 Minuten Zeitverlust. Gute Fahrt.
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4: Bei euch in Trendelburg sind es aktuell 30 Grad, in Kassel ebenfalls 30 und Korbach meldet 29 Grad. In den nächsten Stunden ist es überwiegend mäßig bewölkt. Heute Nacht sinkt das Thermometer auf milde 18 Grad. Morgen wird es ein Tag mit teilweise bewölktem Himmel und sonnigen Abschnitten bei bis zu sommerlichen 30 Grad.

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11: Auf der A3 Richtung Würzburg ist die Fahrbahn zwischen Frankfurt Süd und Offenbach nach einem Unfall gesperrt. Die Bergungsarbeiten laufen, es gibt 2 Kilometer Stau mit mindestens 48 Minuten Zeitverlust. Gute Fahrt.
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11: In Göttingen zeigt das Thermometer 29 Grad, in Siegen haben wir 30 Grad und in Schlichtern messen wir 31 Grad. In den nächsten Stunden ist es überwiegend mäßig bewölkt, heute Nacht sinkt das Thermometer auf milde 18 Grad. Morgen wird es ein Tag mit teilweise bewölktem Himmel und sonnigen Abschnitten bei bis zu sommerlichen 30 Grad.

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1: Ich bin Tine Klimach. Bundespräsident Frank-Walter Steinmeier begrüßt die von der Koalition beschlossenen und angestoßenen Reformen. Endlich sei etwas passiert, sagte Steinmeier im Sommerinterview von ZDF Berlin Direkt. Nun sei zunächst Geduld und Ausdauer bei der Umsetzung der Beschlüsse gefragt. Entscheidend sei, dass daraus wirtschaftliches Wachstum entstehe, so Steinmeier. VW plant einen Großumbau. Zehntausende Stellen könnten wegfallen. Standorte sind in Gefahr. In der angespannten Lage versucht Konzernchef Oliver Blume jetzt Hoffnung zu verbreiten. Es gebe intelligentere Lösungen, als Werke zu schließen, sagte Blume der Bild am Sonntag.
2: Blume beruft sich auf ein laufendes Sparprogramm bei VW. Allein dadurch hätten die Fabrikkosten um durchschnittlich 20% verbessert werden können. Allerdings war der VW-Chef Berichten zufolge gerade im Aufsichtsrat mit einem weiteren Sparprogramm gescheitert. Der Betriebsrat hatte Blume bis Freitag ein Ultimatum gestellt. Er sollte der Belegschaft reinen Wein über die Pläne einschenken. Passiert ist nichts. Angeblich sollen mehr als 100.000 Stellen gestrichen und die Werke in Hannover, Emden, Zwickau sowie Audi in Neckarsulm geschlossen werden. Tanja Wagner, Nachrichtenredaktion.
1: Der Verband kommunaler Unternehmen fordert strengere Regeln für die Wasserentnahme in Deutschland. Hintergrund sind der Klimawandel, häufigere Trockenperioden und knapper werdende Grundwasservorräte.
3: Der Verband verlangt, genehmigungsfreie Wasserentnahmen auch im privaten Bereich möglichst einzuschränken und alle Entnahmen digital zu erfassen. Die öffentliche Wasserversorgung müsse bei Engpässen Vorrang haben. Außerdem brauche es einen besseren Schutz des Grundwassers vor Schadstoffen. Eine vom Verband in Auftrag gegebene Umfrage zeigt, die meisten Menschen achten nach eigenen Angaben bereits auf ihren Wasserverbrauch. Zugleich erwartet eine Mehrheit, dass Haushalte, Industrie und Landwirtschaft im Fall von Wasserknappheit gemeinsam Verantwortung übernehmen. Thomas Bleskin, Nachrichtenredaktion.
1: Zum Sport. Alexander Zverev spielt zur Stunde als erster deutscher Finalist im Männereinzel seit 1995 um den Wimbledon-Titel. Im Endspiel trifft der Hamburger auf den italienischen Titelverteidiger und Weltranglistenersten Jannik Sinner. Die vergangenen 9 Duelle mit Sinner hat Zverev zwar verloren, aber dank des French Open-Siegs Anfang Juni neues Selbstbewusstsein gewonnen.
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4: Auf der A3 Richtung Würzburg ist die Fahrbahn zwischen Frankfurt Süd und Offenbach nach einem Unfall gesperrt. Die Bergungsarbeiten laufen. Es gibt 2 Kilometer Stau mit mindestens 48 Minuten Zeitverlust. Gute Fahrt.
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4: In Kassel zeigt das Thermometer derzeit 30 Grad. Auch in Siegen sind es 30 Grad. In Göttingen messen wir 29 Grad. In der Nacht sinkt das Thermometer auf milde 16 Grad. So wird das Wetter morgen. Es erwartet euch ein Tag mit Sonne und einigen Wolken. Bei anfangs 16 Grad. Im Laufe des Tages steigt das Thermometer auf herrlich sommerliche 30 Grad an.

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5: Und jetzt schauen wir gemeinsam auf die Top 3 Country-Songs aus dem Jahr 1991.
6: Platz 3.
5: Da haben wir George Strait mit You Know Me Better Than That.
6: Platz 2.
5: Garth Brooks mit Unanswered Prayers.
6: Platz 1.
5: Wie ist es so, in einer Kleinstadt aufzuwachsen? Darum geht es in Down Home von Alabama.

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1: Auf der A3 Richtung Würzburg ist die Fahrbahn zwischen Frankfurt Süd und Offenbach nach einem Unfall gesperrt. Die Bergungsarbeiten laufen, es gibt 2 Kilometer Stau mit mindestens 48 Minuten Zeitverlust. Gute Fahrt.
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1: Bei euch in Wetzlar sind es aktuell 31 Grad. In Siegen messen wir 30 und auch Renneroth meldet 30 Grad. In der Nacht sinkt das Thermometer auf milde 16 Grad. So wird das Wetter morgen. Es erwartet euch ein Tag mit Sonne und einigen Wolken. Bei anfangs 16 Grad. Im Laufe des Tages steigt das Thermometer auf herrlich sommerliche 30 Grad an.

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1: Ich bin Tine Klimach. Der Konflikt um die Straße von Hormuz spitzt sich nach gegenseitigen Angriffen der USA und des Iran erneut gefährlich zu. Bereits zum dritten Mal innerhalb einer Woche bombardierte das US-Militär Ziele entlang der iranischen Südküste. Als Reaktion attackierten Irans Streitkräfte US-Ziele in Jordanien und den Golfstaaten.
2: Raketenstellungen, Munitionslager und andere Ziele bombardiert das US-Militär in Iran nach eigenen Angaben. Allein diese Woche mehr als 300. Als Begründung werden iranische Angriffe auf die Schifffahrt genannt. Der Iran seinerseits greift erneut die Golfstaaten an, in einer der deutlichsten Angriffswellen seit Wochen. Und auch Gespräche über die künftige Verwaltung der Straße von Hormuz enden gestern ohne Durchbruch. Trotz eines Rahmenabkommens der USA und des Irans ist ein klares und baldiges Ende des Kriegs noch immer nicht in Sicht. Johannes Sadek, Kairo.
1: Bundesfamilienministerin Prien will den staatlichen Unterhaltsvorschuss künftig nur noch bis zum 16. Geburtstag von Kindern zahlen. Die Ministerin wolle dazu einen Gesetzentwurf vorlegen, sagte ein Sprecher des Bundesfamilienministeriums. Die Ausgaben für den Unterhaltsvorschuss haben sich seit der Reform 2017 vervierfacht und der Unterhaltsvorschuss habe sich zu einem der größten Kostenfaktoren für die Kommunen entwickelt, hieß es. Ein Tempolimit von 130 auf deutschen Autobahnen könnte jedes Jahr bis zu 90 Menschenleben retten. Zu diesem Ergebnis kommt eine neue Studie der Björn-Steiger-Stiftung. Demnach würde dort die Zahl der tödlichen Unfälle um bis zu 30% sinken.
3: Weniger Tempo, weniger schwere Unfälle. Sollte wirklich ein Tempolimit eingeführt werden, glauben die Forscher nicht, dass Autofahrer deshalb verstärkt auf Landstraßen ausweichen oder häufig im Stau stehen. Im Gegenteil, weil es seltener schwere Unfälle gäbe, könnten Sperrungen und Umleitungen sogar abnehmen. Über ein generelles Tempolimit wird hier in Deutschland schon seit Jahren sehr emotional diskutiert. Das Bundesverkehrsministerium lehnt es allerdings weiter ab. Zoe Tassovali, Redaktion.
1: Eine schlecht ausgerüstete Wanderin aus Baden-Württemberg ist in einem nächtlichen Einsatz von einem Berggipfel geborgen worden. Die 29-Jährige sei auf die knapp 2000 Meter hohe Mondspitze im österreichischen Vorarlberg gestiegen, teilte die Polizei mit. Nach Einbruch der Dunkelheit saß die Frau aber auf dem Gipfel fest, da sie keine Lampe dabei hatte. Sie trug außerdem nur Straßenschuhe und war mit einer kurzen Hose bekleidet.
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4: Auf der A3 Richtung Würzburg ist die Fahrbahn zwischen Frankfurt Süd und Offenbach nach einem Unfall gesperrt. Die Bergungsarbeiten laufen. Es gibt 2 Kilometer Stau mit mindestens 48 Minuten Zeitverlust. Gute Fahrt.
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4: In Trendelburg zeigt das Thermometer 30 Grad. Baunatal meldet 29 Grad, während es in Wetzlar 31 Grad sind. In der Nacht sinkt das Thermometer auf milde 16 Grad. So wird das Wetter morgen. Es erwartet euch ein Tag mit Sonne und einigen Wolken. Bei anfangs 16 Grad. Im Laufe des Tages steigt das Thermometer auf herrlich sommerliche 30 Grad an.
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5: Alright, liebe Country-Fans, ihr hört The Wolf, hosted by Sid Bader. Das bin ich. Ich bin Musiker, hab sonst keine Hobbys, bin 1,75 groß und war ein durchschnittlicher Schüler. Ja, ich freue mich jetzt sehr darauf, die nächste Stunde mit euch zu verbringen, mit dem, was ich sowieso am liebsten mache, nämlich Country-Musik hören. Ich beginne meine kleine Session direkt mit einer Band namens 49 Winchester, die ich 2025 am Berlin C2C kennenlernen durfte und sehen durfte. Und ich glaube, ich habe noch selten eine Band gesehen, die so dermaßen durchgeschwitzt war nach einem Konzert. Aber es hat sich gelohnt. Es war ein toller Auftritt von 49 Winchester. Hier kommt Long Hard Life.

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1: Das war Tyler Childers mit Binding List, ein Song, den ich persönlich als meinen Lieblingssong betiteln würde auf seinem neuen Album. Und ein Song, in dem es darum geht, Leute nicht zu mögen. Von daher auch mal ein anderes Thema für einen Song, aber ich glaube ein Thema, mit dem sich relativ viele Leute identifizieren können. Von daher, ja, auch gut. Ich war erst gerade kürzlich noch auf einem Konzert von Tyler Childers in Amsterdam und es war mega. Es war ein mega, mega, mega cooles Konzert. Was ich jedoch speziell fand, ist, er hat aufgehört mit einem sehr reduzierten Arrangement. Nur er und seine akustische Gitarre. Er hat Lady May gespielt, den Song, den er für seine Frau geschrieben hat damals. Und es war ein sehr unerwarteter, aber ein sehr, sehr schöner Konzertabschluss. Speaking of Songs, die man für jemanden geschrieben hat, den nächsten Song, der liegt mir sehr am Herzen, denn es ist ein Song, den ich geschrieben habe, als mein Großvater gestorben ist. Ihr hört Anticipated von mir.

0: einfach so behaupten, dass Call to Wall da aus diesem Original etwas einiges Schöneres gezaubert hat. Call to Wall sowieso ein sehr interessanter Mensch und Artist, ursprünglich aus Kanada, wohnt mittlerweile auf einer Ranch in, ich meine, Montana, correct me if I'm wrong. Er ist effektiv ein Cowboy und macht Musik, bringt sehr viel Tradition in seine Musik und damit auch in die moderne Country-Welt. Spricht man von Tradition, darf man natürlich jemanden auch nicht auslassen in diesem Genre. Ein Artist, ein Künstler, der mich persönlich ebenfalls sehr inspiriert hat, diesen Country-Weg einzuschlagen. Einer seiner berühmtesten Songs, den wir jetzt dann gleich hören werden, ist hat in einem Gefängnis seinen Höhepunkt erlebt, sagen wir es mal so. Die meisten wissen sowieso schon, was kommt. Folsom Prison Blues, Johnny Cash.
1: Hello, I'm Johnny Cash.

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12: Auf der A3 Richtung Würzburg ist die Fahrbahn zwischen Frankfurt Süd und Offenbach nach einem Unfall gesperrt. Die Bergungsarbeiten laufen. Es gibt 2 Kilometer Stau mit mindestens 48 Minuten Zeitverlust. Gute Fahrt.
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12: In Fulda zeigt das Thermometer 29 Grad. Trendelburg meldet 30 Grad, während es in Korbach 28 Grad sind. In der Nacht sinkt das Thermometer auf milde 16 Grad. So wird das Wetter morgen. Es erwartet euch ein Tag mit Sonne und einigen Wolken. Bei anfangs 16 Grad. Im Laufe des Tages steigt das Thermometer auf herrlich sommerliche 30 Grad an.
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13: Liebe Country-Fans, ihr hört The Wolf, hosted by Sid Bader. Das bin ich und ich freue mich sehr, die nächste halbe Stunde noch ein bisschen mit euch zu verbringen und ein bisschen über Musik zu schnacken und den einen oder anderen Song zu spielen, der mich inspiriert hat oder immer noch inspiriert von Künstlern wie Eagles oder Sam Barber, aber auch von großen weiblichen Country-Stars wie Ella Langley oder Ciara Farrell, die bald auch tatsächlich nach Deutschland kommt. Ja, ihr hört jetzt All That I Have von Sam Barber.

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1: Eagles ist so eine Band, die könnte ich einfach den ganzen Tag durchhören. Das war Take It Easy von den Eagles, einer meiner Lieblingssongs. Obwohl es natürlich mega hart ist, da irgendwie einen Lieblingssong zu picken, weil die einfach so viele tolle Songs haben. Das muss man sagen. Ich würde extrem gerne mal an ein Konzert gehen von den Eagles, aber für das müsste ich, glaube ich, fast nach Las Vegas fliegen, in die Sphere. Und die Tickets kann man wahrscheinlich auch nicht zahlen. Ich zumindest nicht. Anyway, nächster Song ist Choosing Texas von Ella Langley, ein Kandidat für Songverhörer, denn ich habe jetzt schon auf Instagram und TikTok einige falsch verstandene Textzeilen aus diesem Song gehört. Lustig ist es, trotzdem finde ich es einen tollen Song. Und ja, Ella Langley, Choosing Texas.

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1: Das war Sierra Pharrell mit Years, eine wundervolle Künstlerin, die bald nach Deutschland kommt für einen Termin, One Day and One Day Only. Ich freue mich drauf und ich finde nach wie vor, Sierra Pharrell ist eine sehr underrated Country-Künstlerin, die mit ihrem Auftreten, mit ihrer Stimme, mit ihren Songs einfach immer Gänsehaut verursacht. Wirklich crazy. Leider neigt sich Hosted by Sid Bader hier auf The Wolf langsam dem Ende zu. Deswegen mache ich an dieser Stelle den Fisch und hoffe, ihr hattet so viel Spaß wie ich in der letzten Stunde und ja, genießt die letzten Takte. Der nächste Künstler ist, glaube ich, so viel in der Gerüchteküche wie kein anderer, aber unabhängig von was man über ihn sagt oder denkt, so ein 20-minütiges Revival mit Feuerwerk am Ende seines Konzertes, das ist von einem anderen Planeten, das muss man erlebt haben. Hier ist Zach Bryan mit Revival.

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1: Ich bin Tine Klimach. Bundespräsident Frank-Walter Steinmeier begrüßt die von der Koalition beschlossenen und angestoßenen Reformen. Endlich sei etwas passiert, sagte Steinmeier im Sommerinterview von ZDF Berlin Direkt.
2: Es könnte sein, dass wir gerade eine neue Phase in der Politik der Koalition erleben, will sagen, dass man die Selbstblockade innerhalb der Koalition aufgehoben hat, aufgelöst hat.
1: Nun sei zunächst Geduld und Ausdauer bei der Umsetzung der Beschlüsse gefragt. Entscheidend sei, dass daraus wirtschaftliches Wachstum entstehe, so Steinmeier. Die notorische Unpünktlichkeit bei der Bahn nervt viele. Schuld daran ist unter anderem das vernachlässigte Schienennetz. Bundesverkehrsminister Patrick Schnieder sieht aber auch den Bahnkonzern selbst in der Pflicht. Dieser müsse seine eigenen Abläufe optimieren, sagte Schnieder der Deutschen Presseagentur.
3: Allein Investitionen machen die Bahn nicht pünktlicher. Der Konzern muss auch intern schneller werden, sagt Schnieder. Wenn etwa die Zeit knapp wird, einen Zug zu reinigen, weil dieser Verspätung hatte, dann müsse auf die Schnelle der Personaleinsatz verstärkt werden, um ihn wieder pünktlich auf die Schiene zu schicken. Im Juni waren gerade mal noch die Hälfte der Fernzüge pünktlich. Und es sei illusorisch zu glauben, dass die Bahnwelt in 2 Jahren wieder in Ordnung sei, so Schnieder. Fortschritte werde es erst nach und nach geben. Tanja Wagner, Nachrichtenredaktion.
1: US-Präsident Donald Trump hat die Straße von Hormuz entgegen iranischer Aussagen als offen für den Schiffsverkehr erklärt. Sie sei offen, sagte Trump dem US-Sender NBC. Auch das für die Region zuständige US-Regionalkommando bestätigte das. Die iranischen Revolutionsgarden hatten in der Nacht bekannt gegeben, dass die Meerenge bis auf Weiteres und bis zum Ende der US-amerikanischen Eingriffe in der Region geschlossen bleibe. Die Durchfahrt sei verboten. Im vergangenen Monat mit seiner extremen Hitzewelle starben bundesweit so viele Menschen im Wasser wie seit über 20 Jahren in keinem Juni mehr. Mindestens 99 Menschen ertranken in dem Monat im Wasser, wie die Deutsche Lebensrettungsgesellschaft mitteilte. Auch an diesem Wochenende, an dem es wegen der sommerlichen Temperaturen viele Menschen ans Wasser zog, starben insgesamt 5 Menschen in Deutschland beim Baden. Das jüngste Opfer war 13 Jahre alt.
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4: Auf der A3 Richtung Würzburg ist die Fahrbahn zwischen Frankfurt Süd und Offenbach nach einem Unfall gesperrt. Die Bergungsarbeiten laufen. Es gibt 2 Kilometer Stau mit mindestens 48 Minuten Zeitverlust. Gute Fahrt.
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4: In Eisenach zeigt das Thermometer 28 Grad. Kassel meldet 29, während es in Bad Hersfeld 30 Grad warm ist. In der Nacht sinkt das Thermometer auf milde 16 Grad. So wird das Wetter morgen. Es erwartet euch ein Tag mit Sonne und einigen Wolken. Bei anfangs 16 Grad. Im Laufe des Tages steigt das Thermometer auf herrlich sommerliche 30 Grad an.
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1: Auf der A3 Richtung Würzburg ist die Fahrbahn zwischen Frankfurt Süd und Offenbach nach einem Unfall gesperrt. Die Bergungsarbeiten laufen. Es gibt 2 Kilometer Stau mit mindestens 48 Minuten Zeitverlust. Gute Fahrt.
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1: Bei euch in Fulda sind es aktuell 29 Grad. Auch in Kassel messen wir 29 Grad. In Baunatal meldet die Station 28 Grad. In der Nacht sinkt das Thermometer auf milde 16 Grad. So wird das Wetter morgen. Es erwartet euch ein Tag mit Sonne und einigen Wolken. Bei anfangs 16 Grad. Im Laufe des Tages steigt das Thermometer auf herrlich sommerliche 30 Grad an.
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1: Ich bin Tine Klimach. Bundespräsident Frank-Walter Steinmeier begrüßt die von der Koalition beschlossenen und angestoßenen Reformen. Endlich sei etwas passiert, sagte Steinmeier im Sommerinterview von ZDF Berlin Direkt. Nun sei zunächst Geduld und Ausdauer bei der Umsetzung der Beschlüsse gefragt. Entscheidend sei, dass daraus wirtschaftliches Wachstum entstehe, so Steinmeier. VW plant einen Großumbau. Zehntausende Stellen könnten wegfallen. Standorte sind in Gefahr. In der angespannten Lage versucht Konzernchef Oliver Blume jetzt Hoffnung zu verbreiten. Es gebe intelligentere Lösungen, als Werke zu schließen, sagte Blume der Bild am Sonntag.
2: Blume beruft sich auf ein laufendes Sparprogramm bei VW. Allein dadurch hätten die Fabrikkosten um durchschnittlich 20% verbessert werden können. Allerdings war der VW-Chef Berichten zufolge gerade im Aufsichtsrat mit einem weiteren Sparprogramm gescheitert. Der Betriebsrat hatte Blume bis Freitag ein Ultimatum gestellt. Er sollte der Belegschaft reinen Wein über die Pläne einschenken. Passiert ist nichts. Angeblich sollen mehr als 100.000 Stellen gestrichen und die Werke in Hannover, Emden, Zwickau sowie Audi in Neckarsulm geschlossen werden. Tanja Wagner, Nachrichtenredaktion.
1: Der Verband kommunaler Unternehmen fordert strengere Regeln für die Wasserentnahme in Deutschland. Hintergrund sind der Klimawandel, häufigere Trockenperioden und knapper werdende Grundwasservorräte.
3: Der Verband verlangt, genehmigungsfreie Wasserentnahmen auch im privaten Bereich möglichst einzuschränken und alle Entnahmen digital zu erfassen. Die öffentliche Wasserversorgung müsse bei Engpässen Vorrang haben. Außerdem brauche es einen besseren Schutz des Grundwassers vor Schadstoffen. Eine vom Verband in Auftrag gegebene Umfrage zeigt, die meisten Menschen achten nach eigenen Angaben bereits auf ihren Wasserverbrauch. Zugleich erwartet eine Mehrheit, dass Haushalte, Industrie und Landwirtschaft im Fall von Wasserknappheit gemeinsam Verantwortung übernehmen. Thomas Bleskin, Nachrichtenredaktion.
1: Bundesfamilienministerin Prien will den staatlichen Unterhaltsvorschuss künftig nur noch bis zum 16. Geburtstag von Kindern zahlen. Die Ministerin wolle dazu einen Gesetzentwurf vorlegen, sagte ein Sprecher des Bundesfamilienministeriums. Die Ausgaben für den Unterhaltsvorschuss haben sich seit der Reform 2017 vervierfacht und der Unterhaltsvorschuss habe sich zu einem der größten Kostenfaktoren für die Kommunen entwickelt, hieß es.
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4: Auf der A3 Richtung Würzburg ist die Fahrbahn zwischen Frankfurt Süd und Offenbach nach einem Unfall gesperrt. Die Bergungsarbeiten laufen. Es gibt 2 Kilometer Stau mit mindestens 48 Minuten Zeitverlust. Gute Fahrt.
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4: In Bad Marienberg sind es aktuell 26 Grad. In Eisenach haben wir 27 und in Fulda messen wir ebenfalls 27 Grad. In der Nacht sinkt das Thermometer auf milde 18 Grad. So wird das Wetter morgen. Es erwartet euch ein Tag mit teilweise bewölktem Himmel und sonnigen Abschnitten. Bei anfangs 18 Grad, im Laufe des Tages steigt das Thermometer auf hochsommerliche 33 Grad an.
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1: Ich bin Tine Klimach. Die Bundesregierung ist zufrieden mit ihren Reformen. Die Mitte liefert, sagt der Kanzler. Von den Ländern kommt dagegen Kritik. Sachsens Ministerpräsident Kretschmer etwa hält die Beschlüsse der schwarz-roten Koalition für unzureichend, um Deutschlands wirtschaftliche Schwäche zu überwinden, wie er der Zeitung Welt sagte.
2: Das Spargesetz für Krankenkassen, die neuen Regeln fürs Heizen und die Rentenreform. Für Kretschmer sind das nur erste Schritte in die richtige Richtung. Noch sei man sehr weit weg von einem Maßnahmenpaket, das wirklich Aufschwung bringt, so der CDU-Politiker. Aber Berlin gelinge es irgendwie nicht, Entscheidungen zu treffen, die dafür notwendig seien. Kretschmer fordert weniger Regulierung, statt immer neue Richtlinien zu schaffen. Zuvor hatte schon Mecklenburg-Vorpommerns Landeschefin Schwesig vor allem die Rentenpläne der Regierungskoalition scharf kritisiert. Tanja Wagner, Nachrichtenredaktion.
1: Im Konflikt um die für den weltweiten Energiehandel wichtige Straße von Hormuz widerspricht US-Präsident Trump den iranischen Behörden. Trotz neuer gegenseitiger Angriffe erklärte er die Meerenge für offen.
3: Dass der Iran die Meerenge schließen will, ist schon eine Ohrfeige für den Präsidenten, denn statt wie geplant über Irans Atomprogramm zu verhandeln, kassiert der Iran damit eine Vereinbarung, die eigentlich schon getroffen war. Trump behauptet zwar, die Meerenge bleibe offen, Fakt ist aber, die Drohungen aus dem Iran hemmen die Schifffahrt erheblich. Und das macht Öl und Benzin potenziell teurer. Der Iran und die USA stehen damit quasi wieder am Anfang, also am Rande eines Krieges mit voller Härte. Aus Washington, Jan-Christoph Freibert.
1: Bundespräsident Frank-Walter Steinmeier hält den Ausgang der Landtagswahl in Sachsen-Anhalt trotz des hohen Umfragevorsprungs der AfD für offen. Man sollte nicht so tun, als seien Umfragen schon das Wahlergebnis, sagte Steinmeier im ZDF-Sommerinterview. Steinmeier verwies darauf, dass der Wahlkampf noch gar nicht richtig begonnen habe. Er setze darauf, dass die Parteien der Mitte dort alles tun werden, damit dort nicht extremistische Parteien die absolute Mehrheit bekommen. Zum Sport. In der fast geklärten Bundestrainerfrage um Wunschkandidat Jürgen Klopp soll sich die DFB-Spitze am Dienstag mit Red Bull-Geschäftsführer Oliver Minzlaff treffen. Wie der Kicker berichtet, soll dann eine vorzeitige Ausstiegsmöglichkeit aus Klopps Vertrag mit dem Konzern besprochen werden. Der Vertrag geht eigentlich noch bis 2029. Offiziell ist das Ganze aber noch nicht.
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4: Hallo auf die Straßen. Aktuell liegen uns keine Meldungen vor. Ihr habt freie Fahrt. In 30 Minuten gibt es hier das nächste Update. Kommt gut und sicher an euer Ziel.
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4: In Baunatal sind es aktuell 25 Grad, in Trendelburg ebenfalls 25, in Schlüchtern messen wir 24 Grad. In der Nacht sinkt das Thermometer auf milde 18 Grad. So wird das Wetter morgen. Es erwartet euch ein Tag mit teilweise bewölktem Himmel und sonnigen Abschnitten. Bei anfangs 18 Grad, im Laufe des Tages steigt das Thermometer auf hochsommerliche 33 Grad an.
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11: Na ihr Wölfe, ich bin Fabian Baron, für euch ja immer von 14 bis 18 Uhr hinter Mikrofon. Ich bin noch unter 30, das hält mich aber auf keinen Fall davon ab, Country zu hören und euch vor allem auch davon zu erzählen. Ich stehe also sinnbildlich für die neue junge Generation, die den Country eben auch für sich entdeckt hat. Denn ich bin auf dem Dorf aufgewachsen und da gehört das natürlich auch irgendwie mit dazu. Wenn man mit dem Trecker unterwegs ist, dann läuft Country. 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
11: 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Jetzt wisst ihr Bescheid, hört gerne rein von 14 bis 18 Uhr.
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1: Ich bin David Riemer. Bundespräsident Steinmeier sieht im Reformpaket der Koalition ein wichtiges Signal. Gleichzeitig warnte er im ZDF-Sommerinterview davor, die Beschlüsse zu überschätzen. Entscheidend sei nun, dass daraus wirtschaftliches Wachstum entstehe.
2: Steinmeier spricht von einem wichtigen Schritt und einem ansehnlichen Reformpaket. Es könne der Beginn einer neuen Phase der Koalition sein, weil sie ihre gegenseitige Blockade überwunden habe. Zugleich betont der Bundespräsident, die Beschlüsse allein reichten nicht aus. Nun komme es auf Geduld und eine konsequente Umsetzung an. Auch die Sozialpartner ruft Steinmeier auf, den Reformkurs zu unterstützen. Kritik an einzelnen Vorhaben der Bundesregierung kommt unterdessen weiter auch aus der Koalition, sowohl von Seiten der SPD als auch der Union. Thomas Bleskin, Nachrichtenredaktion.
1: US-Präsident Trump hat die Straße von Hormuz entgegen iranischer Aussagen als offen für den Schiffsverkehr erklärt. Auch das für die Region zuständige US-Regionalkommando bestätigte das. Die iranischen Revolutionsgarden hatten in der letzten Nacht bekannt gegeben, dass die Meerenge bis auf Weiteres und bis zum Ende der US-amerikanischen Eingriffe in der Region geschlossen bleibe. Die Durchfahrt sei verboten. Bundesfamilienministerin Prien will den staatlichen Unterhaltsvorschuss künftig nur noch bis zum 16. Geburtstag von Kindern zahlen. Die Ministerin wolle dazu einen Gesetzentwurf vorlegen. Das sagte ein Sprecher des Bundesfamilienministeriums. Hintergrund sind die Sparvorgaben an den Bundeshaushalt.
3: Alleinerziehende können vom Staat Unterhaltsvorschuss beantragen, wenn der andere Elternteil, in der Praxis oftmals der Vater, kaum oder keinen Unterhalt zahlt. Der Staat kann sich das Geld eigentlich dann zurückholen, in der Praxis gelingt das aber nur selten. Und seit der letzten Reform haben sich die Ausgaben dazu vervierfacht. Kritik an den Plänen, den Vorschuss nur bis zum 16. Lebensjahr zu zahlen, kommt vom Deutschen Kinderhilfswerk. Der Kinderzuschlag wurde gerade erst gekürzt und nun die nächste Kürzung. Die Armutssituation von vielen Kindern und Jugendlichen werde dadurch noch weiter verschärft. Tine Klimach, Nachrichtenredaktion.
1: Zum Tennis. Tennisprofi Alexander Zverev hat den ersten deutschen Wimbledon-Sieg im Männereinzel seit Michael Stich 1991 verpasst. Der French Open-Sieger verlor das Endspiel des Rasenturniers in London gegen den italienischen Titelverteidiger Jannik Sinner in 4 Sätzen.
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4: Hier steht ihr aktuell am längsten. Auf der A66 zwischen Wiesbadener Kreuz und Wallau besteht Gefahr durch 2 Personen auf der Fahrbahn. Das gilt für beide Fahrtrichtungen. Auf der A49 Richtung Kassel liegt zwischen Stadtallendorf Süd und Stadtallendorf Nord ein Gegenstand auf dem rechten Fahrstreifen. Gute Fahrt.
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4: In Siegen zeigt das Thermometer 22 Grad. Deutlich wärmer ist es in Butzbach mit 29 Grad. In Kassel haben wir 23 Grad. In der Nacht sinkt das Thermometer auf milde 18 Grad. So wird das Wetter morgen. Es erwartet euch ein Tag mit teilweise bewölktem Himmel und sonnigen Abschnitten. Bei anfangs 18 Grad, im Laufe des Tages steigt das Thermometer auf hochsommerliche 33 Grad an.
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1: Ich bin David Riemer. Im Konflikt um die für den weltweiten Energiehandel wichtige Straße von Hormuz widerspricht US-Präsident Trump den iranischen Behörden. Trotz neuer gegenseitiger Angriffe erklärt er die Meerenge für offen.
2: Dass der Iran die Meerenge schließen will, ist schon eine Ohrfeige für den Präsidenten, denn statt wie geplant über Irans Atomprogramm zu verhandeln, kassiert der Iran damit eine Vereinbarung, die eigentlich schon getroffen war. Trump behauptet zwar, die Meerenge bleibe offen, Fakt ist aber, die Drohungen aus dem Iran hemmen die Schifffahrt erheblich. Und das macht Öl und Benzin potenziell teurer. Der Iran und die USA stehen damit quasi wieder am Anfang, also am Rande eines Krieges mit voller Härte. Aus Washington, Jan-Christoph Freibert.
1: Im vergangenen Monat mit seiner extremen Hitzewelle starben bundesweit so viele Menschen im Wasser wie seit über 20 Jahren in keinem Juni mehr. Mindestens 99 Menschen ertranken in dem Monat im Wasser, teilte die Deutsche Lebensrettungsgesellschaft mit. Zuletzt wurden im Hitzesommer 2003 mit 107 verunglückten Menschen mehr Badetote im Monat Juni gezählt. Auch an diesem Wochenende, an dem es wegen der sommerlichen Temperaturen viele Menschen ans Wasser zog, starben 5 Menschen in Deutschland beim Baden. VW plant einen Großumbau. Zehntausende Stellen könnten wegfallen, Standorte sind in Gefahr. In der angespannten Lage versucht Konzernchef Blume jetzt Hoffnung zu verbreiten. Es gäbe intelligentere Lösungen, als Werke zu schließen, sagte Blume der Bild am Sonntag.
3: Blume beruft sich auf ein laufendes Sparprogramm bei VW. Allein dadurch hätten die Fabrikkosten um durchschnittlich 20% verbessert werden können. Allerdings war der VW-Chef Berichten zufolge gerade im Aufsichtsrat mit einem weiteren Sparprogramm gescheitert. Der Betriebsrat hatte Blume bis Freitag ein Ultimatum gestellt. Er sollte der Belegschaft reinen Wein über die Pläne einschenken, die bisher nur aus den Medien bekannt sind. Passiert ist nichts. Angeblich sollen mehr als 100.000 Stellen gestrichen und die Werke in Hannover, Emden, Zwickau sowie Audi in Neckarsulm geschlossen werden. Tanja Wagner, Nachrichtenredaktion.
1: Zum Tennis. Alexander Zverev hat den Wimbledon-Titel verpasst. Die deutsche Nummer 1 verlor das Finale gegen den Weltranglisten-Ersten Jannik Sinner nach fast 4 Stunden in 4 Sätzen. Für Zverev ist es die 10. Niederlage in Serie gegen den Italiener.
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4: Auf der A5 Richtung Kassel gibt es zwischen dem Nordwestkreuz Frankfurt und dem Bad Homburger Kreuz 2 Kilometer Stau. Ihr solltet mit etwa 14 Minuten Zeitverlust rechnen. Gute Fahrt.
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4: In Winterberg zeigt das Thermometer 19 Grad. In Eisenach wird es mit 22 Grad etwas wärmer, während in Baunatal 21 Grad gemessen werden. In der Nacht sinkt das Thermometer auf milde 18 Grad. So wird das Wetter morgen. Es erwartet euch ein Tag mit einigen Wolken und freundlichen Auflockerungen. Bei anfangs 18 Grad, im Laufe des Tages steigt das Thermometer auf hochsommerliche 30 Grad an.

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1: Ich bin David Riemer. Bundespräsident Steinmeier sieht im Reformpaket der Koalition ein wichtiges Signal. Gleichzeitig warnte er im ZDF-Sommerinterview davor, die Beschlüsse zu überschätzen. Entscheidend sei nun, dass daraus wirtschaftliches Wachstum entstehe.
2: Steinmeier spricht von einem wichtigen Schritt und einem ansehnlichen Reformpaket. Es könne der Beginn einer neuen Phase der Koalition sein, weil sie ihre gegenseitige Blockade überwunden habe. Zugleich betont der Bundespräsident, die Beschlüsse allein reichten nicht aus. Nun komme es auf Geduld und eine konsequente Umsetzung an. Auch die Sozialpartner ruft Steinmeier auf, den Reformkurs zu unterstützen. Kritik an einzelnen Vorhaben der Bundesregierung kommt unterdessen weiter auch aus der Koalition, sowohl von Seiten der SPD als auch der Union. Thomas Bleskin, Nachrichtenredaktion.
1: US-Präsident Trump hat die Straße von Hormuz entgegen iranischer Aussagen als offen für den Schiffsverkehr erklärt. Auch das für die Region zuständige US-Regionalkommando bestätigte das. Die iranischen Revolutionsgarden hatten in der letzten Nacht bekannt gegeben, dass die Meerenge bis auf Weiteres und bis zum Ende der US-amerikanischen Eingriffe in der Region geschlossen bleibe. Die Durchfahrt sei verboten. Bundesfamilienministerin Prien will den staatlichen Unterhaltsvorschuss künftig nur noch bis zum 16. Geburtstag von Kindern zahlen. Die Ministerin wolle dazu einen Gesetzentwurf vorlegen. Das sagte ein Sprecher des Bundesfamilienministeriums. Hintergrund sind die Sparvorgaben an den Bundeshaushalt.
3: Alleinerziehende können vom Staat Unterhaltsvorschuss beantragen, wenn der andere Elternteil, in der Praxis oftmals der Vater, kaum oder keinen Unterhalt zahlt. Der Staat kann sich das Geld eigentlich dann zurückholen, in der Praxis gelingt das aber nur selten. Und seit der letzten Reform haben sich die Ausgaben dazu vervierfacht. Kritik an den Plänen, den Vorschuss nur bis zum 16. Lebensjahr zu zahlen, kommt vom Deutschen Kinderhilfswerk. Der Kinderzuschlag wurde gerade erst gekürzt und nun die nächste Kürzung. Die Armutssituation von vielen Kindern und Jugendlichen werde dadurch noch weiter verschärft. Tine Klimach, Nachrichtenredaktion.
1: Zum Tennis. Tennisprofi Alexander Zverev hat den ersten deutschen Wimbledon-Sieg im Männereinzel seit Michael Stich 1991 verpasst. Der French Open-Sieger verlor das Endspiel des Rasenturniers in London gegen den italienischen Titelverteidiger Jannik Sinner in 4 Sätzen.
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4: Auf der A5 Richtung Kassel gibt es zwischen dem Nordwestkreuz Frankfurt und dem Bad Homburger Kreuz 2 Kilometer Stau. Rechnet mit mindestens 10 Minuten Zeitverlust. Gute Fahrt.
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4: In Winterberg zeigen die Thermometer derzeit 18 Grad. In Bad Marienberg und Trendelburg haben wir jeweils 20 Grad. In der Nacht sinkt das Thermometer auf milde 18 Grad. So wird das Wetter morgen. Es erwartet euch ein Tag mit einigen Wolken und freundlichen Auflockerungen. Bei anfangs 18 Grad, im Laufe des Tages steigt das Thermometer auf hochsommerliche 30 Grad an.

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1: Ich bin David Riemer. Wie schädlich ist die Nutzung von TikTok, Instagram und Co. für Kinder und Jugendliche? Eine Expertengruppe wird der EU-Kommission heute Empfehlungen für ein Social-Media-Verbot für Kinder vorlegen.
2: Die EU-Kommission will keine unterschiedlichen Regeln zum Thema Kinder und Social Media in den EU-Ländern. Frankreich, Polen, Spanien, Griechenland und Österreich wollen beispielsweise Verbote, allerdings für verschiedene Altersgruppen mit unterschiedlichen Details. Ohne eine klare, einheitliche Ansage gegenüber den großen Anbietern geht das aber nicht. Und die Digitalpolitik ist nun mal Sache der Kommission. Der Expertenbericht wird erst nach der Sommerpause zu einem konkreten Vorschlag führen, der dann wohl auch heftig diskutiert wird. Aus Brüssel, Dieter Ebeling.
1: Das US-Militär hat nach eigenen Angaben erneut Ziele im Iran angegriffen. Die Angriffe sollen den Iran in seiner Fähigkeit einschränken, Handelsschiffe in der Straße von Hormuz zu attackieren. Das teilte das zuständige US-Regionalkommando mit. Es ist bereits die vierte Angriffswelle der USA, seit die Feindseligkeiten Mitte vergangener Woche wieder aufgeflammt sind. UN-Generalsekretär Guterres zeigte sich auf der Plattform X tief besorgt über die erhebliche Eskalation und rief den Iran und die USA auf, die Verhandlungen unverzüglich wieder aufzunehmen. Der Verband kommunaler Unternehmen fordert strengere Regeln für die Wasserentnahme in Deutschland. Hintergrund sind der Klimawandel, häufigere Trockenperioden und knapper werdende Grundwasservorräte.
3: Der Verband verlangt, genehmigungsfreie Wasserentnahmen auch im privaten Bereich möglichst einzuschränken und alle Entnahmen digital zu erfassen. Die öffentliche Wasserversorgung müsse bei Engpässen Vorrang haben. Außerdem brauche es einen besseren Schutz des Grundwassers vor Schadstoffen. Eine vom Verband in Auftrag gegebene Umfrage zeigt, die meisten Menschen achten nach eigenen Angaben bereits auf ihren Wasserverbrauch. Zugleich erwartet eine Mehrheit, dass Haushalte, Industrie und Landwirtschaft im Fall von Wasserknappheit gemeinsam Verantwortung übernehmen. Thomas Bleskin, Nachrichtenredaktion.
1: Zum Fußball. In der fast geklärten Bundestrainerfrage um Wunschkandidat Jürgen Klopp soll sich die DFB-Spitze morgen mit Red Bull-Geschäftsführer Minzlaff treffen. Wie der Kicker berichtet, soll dann eine vorzeitige Ausstiegsmöglichkeit aus Klopps bis 2029 datiertem Vertrag mit Red Bull besprochen werden. Ende der Woche soll sich Minzlaff dann in New York mit Klopp treffen.
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4: Hallo auf die Straßen. Aktuell liegen uns keine Meldungen vor. Ihr habt freie Fahrt. In 30 Minuten gibt es hier das nächste Update. Kommt gut und sicher an euer Ziel.
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4: Bei euch in Butzbach sind es aktuell 21 Grad, in Schlüchtern ebenfalls 21, während Rennerod 19 Grad meldet. In der Nacht sinkt das Thermometer auf milde 18 Grad. So wird das Wetter morgen. Es erwartet euch ein Tag mit einigen Wolken und freundlichen Auflockerungen. Bei anfangs 18 Grad, im Laufe des Tages steigt das Thermometer auf hochsommerliche 30 Grad an.

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1: Ich bin David Riemer. Im Konflikt um die für den weltweiten Energiehandel wichtige Straße von Hormuz widerspricht US-Präsident Trump den iranischen Behörden. Trotz neuer gegenseitiger Angriffe erklärt er die Meerenge für offen.
2: Dass der Iran die Meerenge schließen will, ist schon eine Ohrfeige für den Präsidenten, denn statt wie geplant über Irans Atomprogramm zu verhandeln, kassiert der Iran damit eine Vereinbarung, die eigentlich schon getroffen war. Trump behauptet zwar, die Meerenge bleibe offen, Fakt ist aber, die Drohungen aus dem Iran hemmen die Schifffahrt erheblich. Und das macht Öl und Benzin potenziell teurer. Der Iran und die USA stehen damit quasi wieder am Anfang, also am Rande eines Krieges mit voller Härte. Aus Washington, Jan-Christoph Freibert.
1: Im vergangenen Monat mit seiner extremen Hitzewelle starben bundesweit so viele Menschen im Wasser wie seit über 20 Jahren in keinem Juni mehr. Mindestens 99 Menschen ertranken in dem Monat im Wasser, teilte die Deutsche Lebensrettungsgesellschaft mit. Zuletzt wurden im Hitzesommer 2000